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1: Derzeit in Augsburg Lechhausen klar bei 20 Grad, Hollenbach ebenfalls klar bei 20 Grad und Durach 19 Grad. In der Nacht ist es meist klar über Augsburg, Nordschwaben und dem Allgäu. Bis zum Morgen bleibt es oft trocken und sehr mild, nur vereinzelt ziehen später erste Schauer auf. Heute liegen die Temperaturen zwischen rund 16 Grad im Ostallgäu und nahe 36 Grad in Nordschwaben. Am Nachmittag und Abend steigt vor allem Richtung Nordschwaben das Schauer- und Gewitterrisiko. Morgen zeigt sich das Wetter freundlich und etwas weniger heiß, mit Sonne, lockeren Wolken und später stellenweise kurzen Schauern.
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1: Es liegen uns keine Verkehrsstörungen vor. Blitzer und Abstandsmeldungen haben wir aktuell ebenfalls nicht.
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1: Aktuell meldet Wiggensbach 18 Grad und klar, Augsburg 20 Grad, Dasing ebenfalls 20 Grad. In der Nacht bleibt es meist klar und ungewöhnlich mild, nur im Ostallgäu und in den Allgäuer Tallagen kann sich örtlich Nebel halten. Am Sonntag wird es sehr sonnig und richtig heiß, mit Spitzenwerten zwischen 33 und 36 Grad. Morgen dann freundliches bis sonniges Wetter, aber nicht mehr ganz so heiß, mit 28 bis 30 Grad.
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3: Ich bin Hendrik Daum. Mediziner und Patientenschützer fordern von der Politik eindringlich, Konsequenzen aus der Hitzewelle zu ziehen. Der Geschäftsführer der Vereinigung für Intensiv- und Notfallmedizin Janssens sagte, die Länder müssten die Krankenhäuser so finanzieren, dass sie Hitzeschutz bereitstellen könnten. Auch die Pflegeheime müssten schnell für künftige Hitzewellen aufgerüstet werden. Das fordert auch die Stiftung Patientenschutz. Spirituosen könnten vom kommenden Jahr an deutlich teurer werden. Das Bundesfinanzministerium bereitet dafür eine höhere Steuer auf hochprozentigen Alkohol vor. Thomas Pleskin mit den Einzelheiten.
4: Nach einem Bericht des Redaktionsnetzwerks Deutschland sollen die Steuern auf Rum, Wodka, Korn und Co. zum Jahresbeginn 2027 um 20% steigen. Erwartet werden Mehreinnahmen von rund 400 Millionen Euro im Jahr. Eine Expertenkommission geht zudem davon aus, dass ein sinkender Alkoholkonsum Krankheiten und Unfallkosten verringern könnte.
3: Im oberfränkischen Wunsiedel hat eine 36-jährige Frau für Aufsehen gesorgt, als sie splitternackt durch die Stadt lief. Die herbeigerufenen Polizisten dachten zunächst wohl, da könne jemand die Hitze nicht mehr ertragen. Doch das war's nicht. Denn die Frau erklärte den Beamten, ihre Kleidung sei zu dreckig gewesen und sie wollte sie einfach nicht mehr anziehen. Die 36-Jährige kam aufs Revier, wo eine Bekannte dann frische Kleidung vorbeibrachte. Ja, und obendrauf, da gab's noch eine Anzeige wegen Belästigung der Allgemeinheit. Bei der Fußball-WM hat sich England nach einem 2:0 gegen Panama den Gruppensieg gesichert. Als Gruppenzweiter steht auch Kroatien im 16-Finale nach einem 2:1 gegen Ghana. Der viermalige Afrikameister hatte aber schon zuvor sein Ticket sicher für die Alles-oder-Nichts-Spiele.
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1: Es liegen keine Verkehrsstörungen vor. Auch Blitzer oder Abstandsmessungen sind uns nicht gemeldet.
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1: Aktuell meldet Wiggensbach 18 Grad und klar, Augsburg 20 Grad, Dasing ebenfalls 20 Grad. In der Nacht bleibt es meist klar und ungewöhnlich mild, nur im Ostallgäu und in den Allgäuer Tallagen kann sich örtlich Nebel halten. Am Sonntag wird es sehr sonnig und richtig heiß, mit Spitzenwerten zwischen 33 und 36 Grad. Morgen dann freundliches bis sonniges Wetter, aber nicht mehr ganz so heiß, mit 28 bis 30 Grad.
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1: Es liegen keine Verkehrsstörungen vor. Auch Blitzer oder Abstandsmessungen sind uns nicht gemeldet.
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1: Momentan messen wir in Dierlewang 23 Grad und gering bewölkt. Augsburg gingen 20 Grad, dazu Petersdorf ebenfalls 20 Grad. Bei uns beginnt der Sonntag mit klarem Himmel. Im Tagesverlauf wird es richtig heiß, mit Temperaturen zwischen 32 und 36 Grad. Dazu viel Sonne und nur vereinzelt am Abend ein Schauer. Morgen bleibt es freundlich und etwas weniger heiß. Die Höchstwerte liegen zwischen 28 und 30 Grad. Am Dienstag ziehen mehr Wolken auf, es bleibt aber meist trocken. Zur Wochenmitte wird es etwas kühler, vor allem im Allgäu, während Augsburg Stadt und das Donautal nachts nur langsam abkühlen.
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3: Ich bin Hendrik Daum. Die Grünen-Fraktionsvorsitzende Dröge fordert angesichts der aktuellen Hitzewelle ein Abkühl-Sofortprogramm für Deutschland. Das soll in erster Linie dafür sorgen, dass Krankenhäuser, Pflegeeinrichtungen, Kitas und Schulen besser klimatisiert werden, so Dröge in der Bild am Sonntag. Dafür brauche es ein neues Förderprogramm für Klimasolaranlagen, also Klimaanlagen, die wegen der hohen Sonneneinstrahlung mit Solaranlagen kombiniert sind. Nach den schweren Erdbeben in Venezuela ist die offizielle Zahl der Toten auf mehr als 1.400 gestiegen. Das volle Ausmaß der Katastrophe ist allerdings weiterhin unklar, denn zehntausende Menschen werden noch unter den Trümmern zerstörter Gebäude vermutet. An der Suche nach Überlebenden sind mehrere internationale Rettungsteams beteiligt, auch vom Technischen Hilfswerk aus Deutschland. Fast eine Viertelmillion Menschen haben den Christopher Street Day in München gefeiert. Laut Polizei hatte der Demonstrationszug rund 30.000 Teilnehmer, weitere 200.000 Menschen säumten die Straßen. Die Politparade unter dem Motto Unsere Vielfalt, unsere Stärke umfasste rund 200 Gruppen. Wegen der extremen Hitze besprengten einige Zuschauer die Vorbeiziehenden aus Wasserschläuchen. Bei der Fußballweltmeisterschaft hat England den Sieg in seiner Gruppe klargemacht. Die Three Lions besiegten Panama mit 2:0. Im zweiten Gruppenspiel schlug Kroatien Ghana mit 2:1 und setzte sich auf den zweiten Platz. Aber auch Ghana steht als Gruppendritter in der Runde der letzten 32. Kolumbien und Portugal trennten sich in ihrer Gruppe torlos, kommen aber beide weiter. Auch die Demokratische Republik Kongo erreichte mit einem 3:1 gegen Usbekistan die nächste Runde.
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1: Derzeit gibt es keine Verkehrsbehinderungen, ihr habt freie Fahrt. Im Moment sind keine Geschwindigkeitskontrollen gemeldet. Kommt gut an, dank KI und unserer Community.
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0: 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Tschüss, Jack Style und John. Turn the lights off.
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1: Momentan messen wir in Dierlewang 23 Grad und gering bewölkt. Augsburger gingen 20 Grad, dazu Petersdorf ebenfalls 20 Grad. Bei uns beginnt der Sonntag mit klarem Himmel. Im Tagesverlauf wird es richtig heiß, mit Temperaturen zwischen 32 und 36 Grad. Dazu viel Sonne und nur vereinzelt am Abend ein Schauer. Morgen bleibt es freundlich und etwas weniger heiß. Die Höchstwerte liegen zwischen 28 und 30 Grad. Am Dienstag ziehen mehr Wolken auf, es bleibt aber meist trocken. Zur Wochenmitte wird es etwas kühler, vor allem im Allgäu, während Augsburg-Stadt und das Donautal nachts nur langsam abkühlen.
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1: Derzeit gibt es keine Verkehrsbehinderungen, ihr habt freie Fahrt. Im Moment sind keine Geschwindigkeitskontrollen gemeldet. Kommt gut an, dank KI und unserer Community.
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1: Ich bin Hendrik Daum. Einen schönen guten Morgen. Mediziner fordern von der Politik, jetzt Konsequenzen aus der Hitzewelle zu ziehen. Der Geschäftsführer der Vereinigung für Intensiv- und Notfallmedizin Janssen sagte, die Länder müssten die Krankenhäuser so finanzieren, dass sie Hitzeschutz bereitstellen könnten. Auch Pflegeheime müssten schnell für künftige Hitzewellen aufgerüstet werden. Nach den Erdbeben in Venezuela vor 3 Tagen haben Rettungskräfte mehrere Menschen lebend aus den Trümmern geborgen. Trotz der intensiven Rettungsarbeiten steigt die Zahl der Todesopfer aber weiter. Bislang wurden über 1.400 Tote gezählt und noch immer werden tausende Menschen unter den Trümmern vermutet. Die Chancen, Überlebende zu finden, sinken aber von Stunde zu Stunde. Kaum ein Thema spaltet die Menschen in Nürnberg mehr. Der Ausbau des Frankenschnellwegs. Heute entscheiden die Nürnbergerinnen und Nürnberger in einem Bürgerentscheid über das milliardenschwere Bauprojekt. Es sieht einen 1,8 Kilometer langen Tunnel, Lärmschutzwände und eine dritte Spur vor, um den Verkehr zu entlasten. Gegner kritisieren die immensen Kosten und befürchten, dass das Projekt noch mehr Verkehr und Lastwagen anzieht. Das Ergebnis des Entscheids ist bindend und wird noch am heutigen Abend erwartet. Bei der Fußball-WM hat England mit einem 2:0 gegen Panama den Sieg in seiner Gruppe klar gemacht. Im zweiten Gruppenspiel schlug Kroatien Ghana mit 2:1 und setzte sich auf den zweiten Platz. Aber auch Ghana steht als Gruppendritter in der Runde der letzten 32. Kolumbien und Portugal trennten sich in ihrer Gruppe torlos, kommen aber beide weiter. Auch die Demokratische Republik Kongo erreichte mit einem 3:1 gegen Usbekistan die nächste Runde.
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2: 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Bei uns immer die wichtigsten Verkehrsmeldungen zuerst. Vorsicht auf der A7 Füssen-Reute Richtung Ulm. Zwischen Dietmannsried und Bad Grönenbach blockiert ein defekter PKW den Standstreifen. Außerdem liegt ein toter Dachs auf der Fahrbahn. Meldungen über Blitzer oder Abstandsmessungen liegen uns derzeit nicht vor. Jetzt noch genauer informiert mit KI-Unterstützung.
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1: Aktuell meldet Augsburg, Spickel, Herrenbach klar bei 18 Grad, Adelzhausen 22 Grad, Bad Wörishofen 23 Grad. Guten Morgen. In Augsburg, Nordschwaben und dem Allgäu startet der Sonntag klar und mild. Am Morgen gibt es Sonne, nur im Unterallgäu einzelne Schauer. Später zeigt sich verbreitet freundliches und sehr warmes Sommerwetter mit Höchstwerten zwischen 32 und 35 Grad. Die Nacht bleibt ungewöhnlich mild bei 19 bis 22 Grad. Morgen bleibt es freundlich mit Sonne, am Dienstag ziehen zeitweise dichtere Wolken und örtlich Schauer auf. Insgesamt wird es zur Wochenmitte etwas kühler und im Allgäu wechselhafter.
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1: Bei uns immer die wichtigsten Verkehrsmeldungen zuerst. Vorsicht auf der A7 Füssen-Reute Richtung Ulm. Zwischen Dietmannsried und Bad Grönenbach blockiert ein defekter PKW den Standstreifen. Außerdem liegt ein toter Dachs auf der Fahrbahn. Meldungen über Blitzer oder Abstandsmessungen liegen uns derzeit nicht vor. Jetzt noch genauer informiert mit KI-Unterstützung.
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1: Langeringen meldet Sonnenschein bei 22 Grad. Augsburg-Hochzoll ebenfalls Sonnenschein bei 19 Grad und Trunkelsberg 22 Grad. Über Augsburg, Nordschwaben und dem Allgäu startet der Tag freundlich. Im Oberallgäu gibt es anfangs mehr Wolken und im Unterallgäu sind kurz einzelne Tropfen möglich. Bis zum Nachmittag wird es heiß mit 32 bis 35 Grad. In der Nacht bleibt es locker bewölkt und sehr mild bei 19 bis 22 Grad. Morgen zeigt sich wieder oft die Sonne. In Nordschwaben ziehen am Vormittag kurz dichtere Wolken durch. Und zur Wochenmitte bleibt es freundlich, aber nicht mehr ganz so heiß.
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2: Ich bin Oliver Urbanke. Guten Morgen. Die Grünen-Fraktionsvorsitzende Dröge fordert angesichts der aktuellen Hitzewelle ein Abkühl-Sofortprogramm für Deutschland. Das soll dafür sorgen, dass Krankenhäuser, Pflegeeinrichtungen, Kitas und Schulen besser klimatisiert werden, so Dröge in der Bild am Sonntag. Dafür brauche es in erster Linie ein neues Förderprogramm für Klimasolaranlagen, also Klimaanlagen, die wegen der gleichzeitig hohen Sonneneinstrahlung mit Solaranlagen kombiniert sind. Die Menschen in Nürnberg stimmen heute über den umstrittenen milliardenschweren Ausbau des Frankenschnellwegs inklusive Tunnellösung ab. Für die Befürworter ist es ein Weg aus der täglichen Staufalle, für die Gegner eine überteuerte Mogelpackung. Brigitte Sesselbacher von der Bürgerinitiative gegen den Ausbau.
3: Wir müssen das Gegenteil von dem machen, was da geplant ist. Wir müssen entsiegeln, wir müssen konsequent ein Verkehrskonzept machen, dass man den Verkehr reduziert, dass man den Durchgangsverkehr vollkommen rausbringt und dass man dann diese Flächen, die da sind, sinnvoller nutzt.

0: Der Iran hat in der Nacht die mit den USA verbündeten Golfstaaten Kuwait und Bahrain angegriffen. Die iranischen Revolutionsgarden haben sich inzwischen zu den Raketen- und Drohnenangriffen auf US-Militärziele in beiden Ländern bekannt. Zuvor hatte das US-Militär erneut Ziele im Iran ins Visier genommen, als Reaktion auf den iranischen Beschuss eines Frachtschiffs in der Straße von Hormuz. Bei der Fußball-WM hat England mit einem 2:0 gegen Panama den Gruppensieg eingefahren. Im zweiten Gruppenspiel schlug Kroatien Ghana mit 2:1 und setzte sich auf Platz 2. Aber auch Ghana steht als Gruppendritter in der Runde der letzten 32. Kolumbien und Portugal trennten sich in ihrer Gruppe torlos, kommen aber beide weiter. Auch die Demokratische Republik Kongo erreichte mit einem 3:1 gegen Usbekistan die nächste Runde.
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2: 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Es liegen keine Verkehrsbehinderungen vor, auch Blitzer oder Abstandsmessungen sind uns aktuell nicht gemeldet.
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0: Langeringen meldet Sonnenschein bei 22 Grad. Augsburg-Hochzoll ebenfalls Sonnenschein bei 19 Grad und Runkelsberg 22 Grad. Über Augsburg, Nordschwaben und dem Allgäu startet der Tag freundlich. Im Oberallgäu gibt es anfangs mehr Wolken und im Unterallgäu sind kurz einzelne Tropfen möglich. Bis zum Nachmittag wird es heiß mit 32 bis 35 Grad. In der Nacht bleibt es locker bewölkt und sehr mild bei 19 bis 22 Grad. Morgen zeigt sich wieder oft die Sonne. In Nordschwaben ziehen am Vormittag kurz dichtere Wolken durch. Und zur Wochenmitte bleibt es freundlich, aber nicht mehr ganz so heiß.
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0: Update. Es liegen keine Verkehrsbehinderungen vor, auch Blitzer oder Abstandsmessungen sind uns aktuell nicht gemeldet.
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1: 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Drive safe.
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1: Ich bin Oliver Urbanke. Guten Morgen. Spirituosen können ab dem kommenden Jahr deutlich teurer werden. Das Bundesfinanzministerium bereitet eine höhere Steuer vor. Thomas Beskin mit den Hintergründen.
2: Nach einem Bericht des Redaktionsnetzwerks Deutschland sollen die Steuern auf Rum, Wodka, Korn und Co. zum Jahresbeginn 2027 um 20% steigen. Höher besteuert werden sollen außerdem Sekt, Champagner, Likörweine und Alkopops. Das Finanzministerium bestätigte einen Gesetzentwurf, verwies bei Einzelheiten aber auf die noch laufenden Abstimmungen. Erwartet werden Mehreinnahmen von rund 400 Millionen Euro im Jahr.
1: In Nürnberg wird bei einem Bürgerentscheid heute über eine Baumaßnahme mit überregionaler Bedeutung abgestimmt. Es geht um den Ausbau des Frankenschnellwegs. Geplant ist unter anderem ein 1,8 Kilometer langer Tunnel, Lärmschutzwände und eine dritte Spur, um den Verkehr zu entlasten. Gegner des Projekts kritisieren die immensen Kosten und befürchten, dass das Projekt noch mehr Verkehr und Lastwagen anzieht. Die Hitzewoche erreicht an diesem Wochenende ihren Höhepunkt. Gestern ist mit 41,5 Grad ein neuer Temperaturrekord in Möckern-Derwitz in Sachsen-Anhalt gemessen worden. Und auch heute rechnet der Deutsche Wetterdienst noch einmal mit Temperaturen über 40 Grad. Am Nachmittag und Abend drohen in weiten Teilen Deutschlands dann schwere Unwetter und Sturmböen mit bis zu teils 50 Litern Regen pro Quadratmeter. England hat sich bei der Fußball-WM den Gruppensieg gesichert. Das Team setzte sich mit 2:0 gegen Panama durch. Kroatien gewann zum Abschluss der Gruppenphase gegen Ghana mit 2:1. Beide Länder haben sich ebenfalls für die K.O.-Phase qualifiziert. Auch Portugal, die Demokratische Republik Kongo, Argentinien, Österreich und Algerien stehen nach Spieltag 3 im 16. Finale.
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3: 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Uns liegen im Moment keine Staus und Behinderung vor. Aktuell sind keine Radarfallen aufgebaut. Gute Fahrt, dank KI und unserer Community.
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4: Marktrettenbach 24 Grad und klar. Dazu Augsburg, Fürnhaberau 21 Grad, Bonstetten 20 Grad. Der Sonntag startet schon warm. Im Laufe des Vormittags gibt es immer mehr freundliche Abschnitte. Und am Mittag sowie Nachmittag wird es richtig heiß mit etwa 32 bis 35 Grad. Am Abend bleibt es meist trocken und noch lange sehr warm. Morgen zeigt sich das Wetter ähnlich, aber nicht mehr ganz so heiß. Mit Höchstwerten um 27 bis 29 Grad und zeitweise dichteren Wolken.
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4: Uns liegen im Moment keine Staus und Behinderung vor. Aktuell sind keine Radarfallen aufgebaut. Gute Fahrt, dank KI und unserer Community.
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2: Pfaffenhausen 25 Grad und stark bewölkt. Augsburg Innenstadt 24 Grad. Dasing ebenfalls 24 Grad. Freundlicher Start in der Region. Am Vormittag viel Sonne und am Nachmittag wird es verbreitet heiß mit meist 32 bis 35 Grad. Die Nacht bleibt ungewöhnlich mild. Oft sinken die Werte nur auf 18 bis 23 Grad. Morgen weiterhin freundlich mit Sonne, aber nicht mehr ganz so heiß und stellenweise etwas wechselhafter.
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5: Ich bin Oliver Urbanke. Guten Morgen. Vor den Beratungen des Koalitionsausschusses in der kommenden Woche werden die Forderungen nach Reformen lauter. Dabei geht es vor allem um Gesundheit, Pflege und die Rente. Thomas Bleskin berichtet.
6: Die Chefin der Wirtschaftsweisen Schnitzer sieht bei der Rente ein ermutigendes Signal und fordert auch bei Gesundheit und Pflege mehr Reformbereitschaft. Altbundespräsident Gauck mahnt, die Politik müsse nach der Analyse der Probleme nun handeln und notwendige Einschnitte überzeugend begründen. Zugleich gibt es Streit über die Rentenpläne. Während SPD-Politiker den Erhalt der abschlagsfreien Rente nach 45 Beitragsjahren fordern, drängt die Union auf eine möglichst schnelle Abschaffung der sogenannten Rente mit 63.
5: Medizinerinnen und Mediziner fordern von der Politik, jetzt Konsequenzen aus der aktuellen Hitzewelle zu ziehen. Der Geschäftsführer der Vereinigung für Intensiv- und Notfallmedizin, Janssen, sagt, die Länder müssten die Krankenhäuser so finanzieren, dass sie Hitzeschutz bereitstellen könnten. Auch die Pflegeheime müssten schnell für künftige Hitzewellen ausgerüstet werden. Trotz des heißen Wetters bei Temperaturen weit über 30 Grad haben gestern fast eine Viertelmillion Menschen den Christopher Street Day in München gefeiert. Laut Polizei hatte die Parade rund 30.000 Teilnehmende, weitere 200.000 Menschen haben das Spektakel auf den Straßen verfolgt. Wegen der Hitze gab es immer wieder Abkühlung und Erfrischung mit Wasserschläuchen für die Parade. In einer dramatischen Schlussphase hat sich Österreich bei der Fußball-Weltmeisterschaft für die K.O.-Runde qualifiziert. Gegen Algerien reichte am Ende ein Punkt. Beide Teams sind weiter. Genauso wie Argentinien nach einem 3:1 gegen Jordanien. In Gruppe L zogen England, Kroatien und Ghana ins 16. Finale ein. Und in Gruppe K sind Kolumbien, Portugal und die Demokratische Republik Kongo weiter.
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2: Es liegen aktuell keine Staus oder Behinderungen vor. Auch Blitzer oder Abstandsmessungen sind uns momentan nicht gemeldet.
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5: Pfaffenhausen 25 Grad und stark bewölkt. Augsburg Innenstadt 24 Grad. Dasing ebenfalls 24 Grad. Freundlicher Start in der Region. Am Vormittag viel Sonne und am Nachmittag wird es verbreitet heiß mit meist 32 bis 35 Grad. Die Nacht bleibt ungewöhnlich mild. Oft sinken die Werte nur auf 18 bis 23 Grad. Morgen weiterhin freundlich mit Sonne, aber nicht mehr ganz so heiß und stellenweise etwas wechselhafter.
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5: Es liegen aktuell keine Staus oder Behinderungen vor. Auch Blitzer oder Abstandsmessungen sind uns momentan nicht gemeldet.
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3: Ich bin Oliver Urbanke. Guten Morgen. Bundesfinanzminister Klingbeil will die Alkoholsteuer offenbar erhöhen. Spirituosen, Sekt, Champagner und Alkopops würden damit teurer. Beim Bier ist dagegen keine Änderung geplant. Auf Wein soll weiter keine Alkoholsteuer erhoben werden. Neben Mehreinnahmen von rund 400 Millionen Euro pro Jahr könnte sich eine solche Steuererhöhung auch positiv auf die Gesundheit der Menschen in Deutschland auswirken. Die gestiegenen Großhandelspreise haben sich bislang kaum auf die Gasrechnungen der Haushalte ausgewirkt. Das haben Berechnungen des Vergleichsportals Verivox ergeben. Die Gaspreise waren im Großhandel wegen der angespannten Lage im Nahen Osten angestiegen. Trotzdem können Millionen Gaskunden im laufenden Jahr mit sinkenden Kosten im Vergleich zum Vorjahr rechnen, heißt es in einer Verivox-Analyse. In Nürnberg wird bei einem Bürgerentscheid heute über eine Baumaßnahme mit überregionaler Bedeutung abgestimmt. Es geht um den Ausbau des Frankenschnellwegs. Geplant ist unter anderem ein 1,8 Kilometer langer Tunnel, Lärmschutzwände und eine dritte Spur, um den Verkehr zu entlasten. Gegner des Projekts kritisieren die immensen Kosten und befürchten, dass das Projekt noch mehr Verkehr und Lastwagen anzieht. Die deutsche Fußballnationalmannschaft fliegt heute nach Boston. Dort spielt sie morgen im 16. Finale gegen Paraguay. Die Vorrunde bei dieser WM ist am Morgen zu Ende gegangen. Thomas Bremser berichtet darüber.
4: Frankreich, Spanien, Argentinien oder Brasilien, die großen Fußballnationen haben bisher hin nicht enttäuscht. Auch die Niederlande, Portugal, England und Belgien sind weiter, genauso wie alle drei Gastgeberländer. Und auch ein Fußballzwerg jubelt. Kap Verde sorgt für eine Sensation, wie es sie in der WM-Geschichte selten gegeben hat. Der kleine Inselstaat schafft mit 3 Unentschieden den Einzug in die K.O.-Runde und trifft dort auf Lionel Messi.
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6: Im Moment gibt es keine Staus oder Behinderungen. Die neuesten Blitzer auf der A8 bei Gersthofen, auf der B472 bei Biddingen sowie auf der Kaufbeurener Straße in Marktoberdorf. Jetzt noch genauer informiert mit KI-Unterstützung.
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6: Momentan messen wir in Augsburg Sonnenschein bei 28 Grad, Affing ebenfalls 28 Grad und Heimating 25 Grad und stark bewölkt. Heute Vormittag zeigt sich in Augsburg, Nordschwaben und im Allgäu ein freundlicher Sonne-Wolken-Mix. Bis zum Nachmittag steigen die Temperaturen auf heiße 32 bis 35 Grad und es bleibt meist trocken. In der Nacht ziehen Richtung Nordschwaben einzelne Schauer durch, sonst ist es oft nur locker bewölkt. Morgen gibt es Sonne und Wolken bei 27 bis 29 Grad. Am Dienstag bleibt es freundlich mit einzelnen Schauern und die leichte Abkühlung setzt sich fort.
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6: Im Moment gibt es keine Staus oder Behinderungen. Die neuesten Blitzer auf der A8 bei Gersthofen, auf der B472 bei Biddingen sowie auf der Kaufbeurener Straße in Marktoberdorf. Jetzt noch genauer informiert mit KI-Unterstützung.
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1: Im Moment in Augsburg 30 Grad und Sonnenschein, Sielenbach 28 Grad, dazu Wiggensbach 21 Grad bei Regen. Der Vormittag startet mit Sonne und ein paar Wolken, später wird es heiß mit einzelnen Schauern oder Gewittern und Höchstwerten zwischen 33 und 35 Grad. In Augsburg-Stadt bleibt es in der Nacht länger warm, morgen gibt es meist 28 bis 30 Grad und nur noch vereinzelte Schauer. Am Dienstag bleibt es freundlich, zur Wochenmitte wird es etwas kühler.
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4: Ich bin Oliver Urbanke. Der deutschlandweite Hitzerekord von 41,5 Grad, gemessen gestern in Möckern-Drewitz in Sachsen-Anhalt, könnte heute noch einmal übertroffen werden. In der Lausitz erwartet der Deutsche Wetterdienst bis zu 42 Grad. Jan-Henner Reitze berichtet.
5: An 46 Messstationen in Deutschland hat es gestern 40 Grad oder mehr gegeben. An insgesamt 250 wurden so hohe Temperaturen gemessen wie noch nie. So eine große Zahl an Rekorden wird es wohl heute nicht noch einmal geben. Die ganz große Hitze liegt noch

0: über dem Osten und Südosten. Sonst wird es nicht mehr ganz so heiß. Stattdessen kann es Gewitter mit Starkregen, Sturmböen und großen Hagelkörnern geben.
1: Grünen-Fraktionschefin Dröge fordert ein Abkühl-Sofortprogramm, um Krankenhäuser, Pflegeeinrichtungen, Kitas und Schulen zu klimatisieren. Das sagte sie der Bild am Sonntag. Es brauche volles Tempo beim Ausbau von Klimaanlagen in Verbindung mit Solaranlagen. Die Grünen schlagen dafür ein neues Förderprogramm für Klimasolaranlagen vor. Don't drink and drive. In Oberfranken hat ein junger Autofahrer einen größeren Unfall gebaut, weil er sich während der Fahrt heißen Kaffee über die Beine geschüttet hat. Passiert ist das Ganze gestern Abend bei Kulmbach. Der 26-Jährige kam von der Straße ab, prallte gegen eine Mauer, rammte einen Hydranten und blieb im Straßengraben liegen. Durch den Aufprall verteilte sich Wasser aus dem Hydranten auf der Straße. Fahrer und Beifahrer verletzten sich beide leicht. In einer dramatischen Schlussphase hat sich Österreich bei der Fußball-Weltmeisterschaft für die K.O.-Runde qualifiziert. Gegen Algerien reichte am Ende ein Punkt. Beide Teams sind weiter. Genauso wie Argentinien nach einem 3:1 gegen Jordanien. In Gruppe L zogen England, Kroatien und Ghana ins Sechzehntelfinale ein. Und in Gruppe K sind Kolumbien, Portugal und die Demokratische Republik Kongo weiter.
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4: Bei uns immer die wichtigsten Verkehrsmeldungen. Zuerst Vorsicht auf der A7 Füssenreute Richtung Ulm. Zwischen Dreieck Hittestetten und Nersingen, dort liegt ein totes Reh auf der Fahrbahn. Auf der A8 München Richtung Stuttgart, zwischen Zusmarshausen und Burgau, befindet sich ein liegengebliebenes Fahrzeug auf dem Standstreifen. Die neuesten Blitzer in Gersthofen auf der A8 sowie in Marktoberdorf auf der Kaufbeuren Straße, auf der B74 bei Biedingen. Am Ende noch eine Abstandsmessung auf der B17 bei Königsbrunn. Jetzt noch genauer informiert mit KI-Unterstützung.
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4: Im Moment in Augsburg 30 Grad und Sonnenschein, Sielenbach 28 Grad, dazu Wiggensbach 21 Grad bei Regen. Der Vormittag startet mit Sonne und ein paar Wolken, später wird es heiß mit einzelnen Schauern oder Gewittern und Höchstwerten zwischen 33 und 35 Grad. In Augsburg-Stadt bleibt es in der Nacht länger warm, morgen gibt es meist 28 bis 30 Grad und nur noch vereinzelte Schauer. Am Dienstag bleibt es freundlich, zur Wochenmitte wird es etwas kühler.
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4: Bei uns immer die wichtigsten Verkehrsmeldungen. Zuerst Vorsicht auf der A7 Füssen-Reute Richtung Ulm. Zwischen Dreieck Hittestetten und Nersingen, dort liegt ein totes Reh auf der Fahrbahn. Auf der A8 München Richtung Stuttgart, zwischen Zusmarshausen und Burgau, befindet sich ein liegen gebliebenes Fahrzeug auf dem Standstreifen. Die neuesten Blitzer in Gersthofen auf der A8 sowie in Marktoberdorf auf der Kaufbeurener Straße. Auf der B74 bei Biedingen. Am Ende noch eine Abstandsmessung auf der B17 bei Königsbrunn. Jetzt noch genauer informiert mit KI-Unterstützung.
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3: Ich bin Oliver Urbanke. Schon tagsüber wären knapp 30 Grad eine hochsommerliche Temperatur. Gestern ist sie allerdings in der Nacht erreicht worden. Die vergangene Nacht ist nach vorläufigen Angaben des Deutschen Wetterdienstes die wärmste seit Beginn der Aufzeichnungen in Deutschland gewesen. Der Rekord wurde im ostsächsischen Kubschütz aufgestellt. Dort sank die Nachttemperatur nicht unter 29,4 Grad. Die Spritpreise sind durch den Iran-Krieg explodiert. Auch beim Gas gingen die Preise im Großhandel deutlich nach oben. Dennoch registriert das Vergleichsportal Verivox bisher keine Preissteigerungen für Verbraucherinnen und Verbraucher in Deutschland. Jan-Henner Reitze berichtet.
4: Ähnlich wie der Ölpreis sind auch die Großhandelspreise für Gas durch den Iran-Krieg in die Höhe geschossen, von 30 Euro pro Megawattstunde auf bis zu 66 Euro. Die meisten Verbraucher haben davon nichts mitbekommen, weil die Preise, die sie zahlen, in langfristigen Verträgen festgelegt sind, anders als beim Tanken, wo die Preise stark schwanken. Je nach Tarif können laut Verivox sogar gut 11 Millionen Haushalte dieses Jahr damit rechnen, dass ihre Gasrechnung etwas niedriger ausfällt.
3: Wegen Hitzeschäden fahren in Nürnberg vorübergehend keine Straßenbahnen. Der Straßenbelag sei wegen der Hitze an einigen Stellen weich geworden, sodass Straßenbahnen nicht mehr sicher fahren können.

0: erhalten die Nürnberger Verkehrsbetriebe mit. Der Betrieb bleibt demnach den ganzen Sonntag eingestellt, stattdessen fahren Ersatzbusse. Bei der Fußball-Weltmeisterschaft ist die Gruppenphase vorbei und die Partien im 16. Finale stehen fest. Deutschland spielt morgen gegen Paraguay. Weitere europäische Begegnungen sind Frankreich gegen Schweden, Niederlande gegen Marokko, Spanien gegen Österreich, Portugal gegen Kroatien, Belgien gegen Senegal, England gegen Demokratische Republik Kongo, Elfenbeinküste gegen Norwegen und die Schweiz gegen Algerien.
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3: Bei uns immer die wichtigsten Verkehrsmeldungen zuerst. A7 auf Füssenreute Richtung Ulm zwischen Nesselwang und Eu-Mittelberg blockiert ein defekter PKW den Standstreifen. Außerdem gibt es zwischen Wertachtalbrücke und Eu-Mittelberg einen 3 Kilometer langen Stau mit einem Zeitverlust von bis zu 9 Minuten. Auf der A8 München Richtung Stuttgart besteht zwischen Zusmarshausen und Burgau Gefahr durch ein liegengebliebenes Fahrzeug auf dem Standstreifen. Die A96 Lindau Richtung München ist zwischen Erkheim und Stetten von einer ungesicherten Unfallstelle betroffen. Zudem befinden sich dort Personen auf der Fahrbahn und ihr solltet eine Gasse für Rettungs- und Einsatzfahrzeuge bilden. Die neuesten Blitzer. Auf der B74 bei Biedingen steht einer. Auf der B17 bei Königsbrunn eine Abstandsmessung. Kommt's gut an, dank KI und unserer Community.
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2: Derzeit in Augsburg bedeckt bei 32 Grad, Großaltingen 31 Grad und Lauben 28 Grad. Heute startet der Sonntag mit Sonne und lockeren Wolken. Am Mittag und Nachmittag wird es sehr warm bis heiß, mit Spitzenwerten von 33 bis 35 Grad. Zum Abend sind vereinzelt Schauer oder Gewitter möglich. In der Nacht bleibt es lange mild. Morgen gibt es einen freundlichen Start mit einzelnen Schauern oder Gewittern. Am Nachmittag zeigt sich öfter die Sonne bei 28 bis 30 Grad. Am Dienstag meist freundlich, zur Wochenmitte mehr Wolken, im Allgäu etwas frischer, während Augsburg-Stadt auch nachts wärmer bleibt.
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2: Bei uns immer die wichtigsten Verkehrsmeldungen. Zuerst A7 auf Füssenreute Richtung Ulm. Zwischen Nesselwang und Eu-Mittelberg blockiert ein defekter PKW den Standstreifen. Außerdem gibt es zwischen Wertachtalbrücke und Eu-Mittelberg einen 3 Kilometer langen Stau mit einem Zeitverlust von bis zu 9 Minuten. Auf der A8 München Richtung Stuttgart besteht zwischen Zusmarshausen und Burgau Gefahr durch ein liegen gebliebenes Fahrzeug auf dem Standstreifen. Die A96 Lindau Richtung München ist zwischen Erkheim und Stetten von einer ungesicherten Unfallstelle betroffen. Zudem befinden sich dort Personen auf der Fahrbahn und ihr solltet eine Gasse für Rettungs- und Einsatzfahrzeuge bilden. Die neuesten Blitzer. Auf der B74 bei Biddingen steht einer. Auf der B17 bei Königsbrunn eine Abstandsmessung. Kommt's gut an, dank KI und unserer Community.
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2: Momentan messen wir in Augsburg Innenstadt, stark bewölkt bei 32 Grad, Obergriesbach ebenfalls 32 Grad und Marktoberdorf 18 Grad. Heute Mittag ist es heiß und oft freundlich, am Nachmittag ziehen lockere Wolken durch und zeitweise weht spürbarer Wind. In der Nacht liegen die Temperaturen zwischen 17 und 23 Grad. Morgen bleibt es freundlich mit viel Sonne, einzelnen Schauern oder Gewittern zum Tagesrand und Höchstwerten von 28 bis 30 Grad.
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3: Um 12 Uhr. Ich bin Oliver Urbanke. Die vergangene Nacht ist nach vorläufigen Angaben des Deutschen Wetterdienstes die wärmste seit Beginn der Aufzeichnungen gewesen. Der Rekord wurde im ostsächsischen Kubschütz aufgestellt. Dort sank die Nachttemperatur nicht unter 29,4 Grad. Tagsüber stellte Möckern-Drewitz in Sachsen-Anhalt einen neuen Rekord auf mit 41,5 Grad. Heute drohen landesweit heftige Gewitter, Starkregen, schwere Sturmböen und Hagel. Vor den Beratungen des Koalitionsausschusses in der kommenden Woche werden die Forderungen nach Reformen lauter. Dabei geht es vor allem um Gesundheit, Pflege und die Rente. Thomas Bleskin berichtet.
4: Die Chefin der Wirtschaftsweisen Schnitzer sieht bei der Rente ein ermutigendes Signal und fordert auch bei Gesundheit und Pflege mehr Reformbereitschaft. Altbundespräsident Gauck mahnt, die Politik müsse nach der Analyse der Probleme nun handeln und notwendige Einschnitte überzeugend begründen. Zugleich gibt es Streit über die Rentenpläne. Während SPD-Politiker den Erhalt der abschlagsfreien Rente nach 45 Beitragsjahren fordern, drängt die Union auf eine möglichst

0: schnelle Abschaffung der sogenannten Rente mit 63.
1: In Nürnberg läuft heute ein Bürgerentscheid über eine Baumaßnahme, die überregionale Relevanz hat. Es geht um den Ausbau des Frankenschnellwegs. Geplant ist unter anderem ein 1,8 Kilometer langer Tunnel, Lärmschutzwände und eine dritte Spur, um den Verkehr dort zu entlasten. Gegner des Projekts kritisieren die immensen Kosten von 1 Milliarde Euro und befürchten, dass das Projekt noch mehr Verkehr anzieht. Bei der Fußball-WM ist klar, wer im 16. Finale gegeneinander spielt. Deutschland trifft morgen auf Paraguay. Weitere europäische Begegnungen sind Frankreich gegen Schweden, Niederlande gegen Marokko, Spanien gegen Österreich, Portugal gegen Kroatien, Belgien gegen Senegal, England gegen Demokratische Republik Kongo, Elfenbeinküste gegen Norwegen und die Schweiz gegen Algerien.
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5: Bei uns immer die wichtigsten Verkehrsmeldungen. Zuerst A7 Füssenreuth Richtung Ulm. Zwischen Memmingen Süd und Rastplatz Brühl Ost staut es sich auf 7 Kilometern. Ihr verliert bis zu 20 Minuten. Auf der A96 Lindau Richtung München besteht zwischen Erkheim und Stetten Gefahr durch eine ungesicherte Unfallstelle sowie durch Personen auf der Fahrbahn. Bildet bitte eine Gasse für Rettungs- und Einsatzfahrzeuge. Zwischen Stetten und Mindelheim gibt es einen Stau von 3 Kilometern Länge mit einem Zeitverlust von bis zu 23 Minuten. Die neuesten Blitzer in Lindenberg auf der Gossholzer Straße. Auf der B17 bei Königsbrunn eine Abstandsmessung. Gute Fahrt dank KI und unserer Community.
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4: Momentan messen wir in Augsburg Innenstadt, stark bewölkt bei 32 Grad, Obergriesbach ebenfalls 32 Grad und Marktoberdorf 18 Grad. Heute Mittag ist es heiß und oft freundlich, am Nachmittag ziehen lockere Wolken durch und zeitweise weht spürbarer Wind. In der Nacht liegen die Temperaturen zwischen 17 und 23 Grad. Morgen bleibt es freundlich mit viel Sonne, einzelnen Schauern oder Gewittern zum Tagesrand und Höchstwerten von 28 bis 30 Grad.
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4: Bei uns immer die wichtigsten Verkehrsmeldungen. Zuerst A7 Füssenreuth Richtung Ulm. Zwischen Memmingen Süd und Rastplatz Brühl Ost staut es sich auf 7 Kilometern. Ihr verliert bis zu 20 Minuten. Auf der A96 Lindau Richtung München besteht zwischen Erkheim und Stetten Gefahr durch eine ungesicherte Unfallstelle sowie durch Personen auf der Fahrbahn. Bildet bitte eine Gasse für Rettungs- und Einsatzfahrzeuge. Zwischen Stetten und Mindelheim gibt es einen Stau von 3 Kilometern Länge mit einem Zeitverlust von bis zu 23 Minuten. Die neuesten Blitzer in Lindenberg auf der Gossholzer Straße. Auf der B17 bei Königsbrunn eine Abstandsmessung. Gute Fahrt dank KI und unserer Community.
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4: Ich bin Oliver Urbanke. Die Spritpreise sind durch den Iran-Krieg explodiert. Auch beim Gas gingen die Preise im Großhandel deutlich nach oben. Dennoch registriert das Vergleichsportal Verivox bisher keine Preissteigerungen für Verbraucherinnen und Verbraucher in Deutschland. Jan-Henna Reitze berichtet.
5: Ähnlich wie der Ölpreis sind auch die Großhandelspreise für Gas durch den Iran-Krieg in die Höhe geschossen, von 30 Euro pro Megawattstunde auf bis zu 66 Euro. Die meisten Verbraucher haben davon nichts mitbekommen, weil die Preise, die sie zahlen, in langfristigen Verträgen festgelegt sind, anders als beim Tanken, wo die Preise stark schwanken. Je nach Tarif können laut Verivox sogar gut 11 Millionen Haushalte dieses Jahr damit rechnen, dass ihre Gasrechnung etwas niedriger ausfällt.
4: Waldbrände als Folge der anhaltenden Trockenheit haben Feuerwehren in mehreren Ecken Deutschlands in Atem gehalten. In Rheinland-Pfalz brach ein Feuer in einem Gebiet mit Kampfmitteln im Boden aus. Dort gab es mehrere Explosionen. Ein Ort musste teilweise geräumt werden. Ein größerer Einsatz lief auch in der Gorischheide an der Landesgrenze von Sachsen und Brandenburg, wo Feuerwehren versucht haben, einen erneuten Waldbrand unter Kontrolle zu bringen. Don't drink and drive. In Oberfranken hat ein junger Autofahrer einen größeren Unfall gebaut, weil er sich während der Fahrt heißen Kaffee über die Beine geschüttet hat. Passiert ist das Ganze gestern Abend bei Kulmbach. Der 26-Jährige kam von der Straße ab, prallte gegen eine Mauer, rammte einen Hydranten und blieb im Straßengraben liegen. Durch den Aufprall verteilte sich Wasser aus dem Hydranten auf der Straße. Fahrer und Beifahrer verletzten sich beide leicht. Bei der Fußball-Weltmeisterschaft ist die Gruppenphase vorbei und die Partien im 16-Finale stehen fest. Deutschland spielt morgen gegen Paraguay. Weitere europäische Begegnungen sind Frankreich gegen Schweden, Niederlande gegen Marokko, Spanien gegen Österreich, Portugal gegen Kroatien, Belgien gegen Senegal, England gegen Demokratische Republik Kongo, Elfenbeinküste gegen Norwegen und die Schweiz gegen Algerien.
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7: Bei uns immer die wichtigsten Verkehrsmeldungen zuerst auf der A7 Füssen-Reute Richtung Ulm. Zwischen Memmingen Süd und Rastplatz Brühl Ost staut es sich auf 7 Kilometern. Der Zeitverlust beträgt bis zu 18 Minuten. Außerdem gibt es zwischen Altenstadt an der Iller und Rastplatz Barthauser Wald einen 3 Kilometer langen Stau mit bis zu 12 Minuten Zeitverlust. Auf der A8 Stuttgart Richtung München zwischen Adelzhausen und Odelzhausen hat sich ein Unfall mit mehreren Fahrzeugen ereignet. Der Standstreifen ist blockiert und es liegen Fahrzeugteile auf der Fahrbahn. Auf der A96 München Richtung

0: Lindau zwischen Buchlohe West und Bad Wörishofen besteht Gefahr durch eine ungesicherte Unfallstelle. Die B12 Buchlohe Richtung Kempten ist zwischen Germeringen und Kaufbeuren Neugablons wegen eines toten Vogels auf der Fahrbahn ebenfalls betroffen. Die neuesten Blitzer in der Gossholzer Straße in Lindenberg. Auf der B17 bei Königsbrunn eine Abstandsmessung. Kommt's gut an, dank KI und unserer Community.
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2: Derzeit in Augsburg stark bewölkt bei 31 Grad, Königsbrunn 25 Grad, Benningen 21 Grad. Am frühen Nachmittag ziehen bei uns noch dichtere Wolken und einzelne Schauer durch. Später lockert es aber auf und es bleibt warm mit Spitzen zwischen 30 und 34 Grad. In der Nacht ist es mild bei 15 bis 22 Grad, morgen meist freundlich, nur örtlich am Vormittag kurze Schauer. Am Dienstag viel Sonne und nur harmlose Wolken, zur Wochenmitte dann spürbar gedämpfter und häufiger grau.
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2: Bei uns immer die wichtigsten Verkehrsmeldungen. Zuerst auf der A7 Füssen-Reute Richtung Ulm ist zwischen Föhringen und Dreieck Hittestetten der Standstreifen nach einem Unfall blockiert. Außerdem gibt es zwischen Kreuz Memmingen und Bergheim einen Stau von 4 Kilometern Länge mit einem Zeitverlust von bis zu 9 Minuten. Auf der A96 München Richtung Lindau besteht zwischen Buchloe West und Bad Wörishofen Gefahr durch eine ungesicherte Unfallstelle. Wir haben nur einen Blitzer vorliegen, auf der B17 bei Königsbrunn eine Abstandsmessung. Besser unterwegs mit KI und unserer Community.
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5: Derzeit in Augsburg stark bewölkt bei 31 Grad, Königsbrunn 25 Grad, Benningen 21 Grad. Am frühen Nachmittag ziehen bei uns noch dichtere Wolken und einzelne Schauer durch. Später lockert es aber auf und es bleibt warm mit Spitzen zwischen 30 und 34 Grad. In der Nacht ist es mild bei 15 bis 22 Grad, morgen meist freundlich, nur örtlich am Vormittag kurze Schauer. Am Dienstag viel Sonne und nur harmlose Wolken, zur Wochenmitte dann spürbar gedämpfter und häufiger grau.
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7: Ich bin Stefan Schütz. Nächster Hitzerekord als Nachttemperatur sind in Kubschütz in Sachsen 29,4 Grad gemessen worden. So warm ist bisher noch nie eine Nacht in Deutschland gewesen, Jan-Henner Reitze berichtet.
8: Auf Straßen bis hin zu Autobahnen hat sich der Asphalt ausgedehnt, ist aufgeplatzt. Wegen dieser Blow-ups gibt es deutschlandweit Sperrungen oder zusätzliche Geschwindigkeitsbegrenzungen. Die Bahn rät davon ab, mit dem Zug zu fahren. Gewitter sorgen für noch mehr Probleme auf den Gleisen. Die Feuerwehr bekämpft Waldbrände, zum Beispiel in der Gurischheide in Sachsen oder bei Bad Kreuznach in Rheinland-Pfalz.
7: Wegen Hitzeschäden fahren in Nürnberg vorübergehend keine Straßenbahnen. Der Straßenbelag sei wegen der Hitze an einigen Stellen weich geworden, sodass Straßenbahnen nicht mehr sicher fahren können. Das teilten die Nürnberger Verkehrsbetriebe VAG mit. Der Betrieb bleibt demnach den ganzen Sonntag eingestellt. Stattdessen fahren Ersatzbusse. Die gestiegenen Großhandelspreise haben sich bislang kaum auf die Gasrechnungen der Haushalte ausgewirkt. Das teilte das Vergleichsportal Verivox mit. Die Gaspreise waren im Großhandel wegen der Lage im Nahen Osten angestiegen. Trotzdem können Millionen Gaskunden im laufenden Jahr mit sinkenden Kosten rechnen. Und zwar, weil sie langfristige Gasverträge haben. Im Gegensatz dazu waren die Spritkosten sofort gestiegen. Bei der Fußball-Weltmeisterschaft beginnt heute die K.O.-Runde, sprich das 16. Finale. Start ist am Abend um 21 Uhr. Die Partie heißt Südafrika gegen Kanada. Die Buchmacher sehen die Gastgeber aus Kanada als klaren Favoriten. Südafrika steht zum ersten Mal bei einer WM in der K.O.-Runde. Deutschland spielt morgen gegen Paraguay. Anpfiff ist hier um 22.30 Uhr. Bereits um 19 Uhr kickt morgen Brasilien gegen Japan.
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1: Bei uns immer die wichtigsten Verkehrsmeldungen zuerst. Auf der A7 Füssen-Reute Richtung Ulm staut es sich zwischen Kreuz Memmingen und Bergheim auf 4 Kilometer mit einem Zeitverlust von bis zu 9 Minuten. Außerdem gibt es zwischen Altenstadt an der Iller und Illertissen einen 3 Kilometer langen Stau mit ebenfalls bis zu 9 Minuten Zeitverlust. Zwischen Föhringen und Dreieck-Kittistetten hat sich ein Unfall ereignet. Der Standstreifen ist blockiert. Auf der A96 Lindau Richtung München besteht zwischen Erkheim und Stetten Gefahr durch eine ungesicherte Unfallstelle sowie durch Personen auf der Fahrbahn. Bildet bitte eine Gasse für Rettungs- und Einsatzfahrzeuge. Und uns liegt nur ein Blitzer vor, auf der Pfalz-Neuburg-Straße in Dillingen. Jetzt noch genauer informiert mit KI-Unterstützung.
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1: Momentan messen wir in Augsburg Fersee 31 Grad und bedeckt. Friedberg ebenfalls 31 Grad. Dazu Kirchheim in Schwaben 27 Grad. Der Nachmittag bleibt in Augsburg, Nordschwaben und dem Allgäu warm bis heiß und meist freundlich. Die Wolken lockern im Laufe des Tages immer mehr auf. In der Nacht gehen die Temperaturen auf etwa 15 bis 22 Grad zurück. Morgen gibt es einen freundlichen Start mit Sonne und lockeren Wolken. Im Allgäu am Vormittag einzelne Schauer. Dazu Höchstwerte meist zwischen 28 und 31 Grad. Im Allgäu etwas kühler und Augsburg-Stadt bleibt nachts etwas milder.
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1: Bei uns immer die wichtigsten Verkehrsmeldungen zuerst auf der A7 Füssenreuth Richtung Ulm. Zwischen Kreuz Memmingen und Bergheim staut es sich auf 4 Kilometer.

0: mit einem Zeitverlust von bis zu 9 Minuten. Zwischen Altenstadt an der Iller und Illertissen gibt es einen 2 Kilometer langen Stau mit bis zu 19 Minuten Zeitverlust. Außerdem stockt es zwischen Rastplatz Tannengarten und Rastplatz Illerberg auf 7 Kilometern mit einem Zeitverlust von bis zu 12 Minuten. Es sind uns keine Blitzer oder Abstandsmessungen gemeldet. Gute Fahrt, dank KI und unserer Community.
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4: Ich bin Stefan Schütz. Angesichts der großen Hitze keimen bereits früher debattierte Themen wieder auf. So fordert die Grünen-Fraktionschefin Dröge in der Bild am Sonntag ein Abkühl-Sofortprogramm. Darüber berichtet Jan-Henner Reitze.
5: Krankenhäuser, Pflegeheime, Kitas und Schulen müssen aus Sicht der Grünen besser mit Klimaanlagen ausgestattet werden und das möglichst schnell, am besten in Verbindung mit Solaranlagen, um auch die positiven Auswirkungen der zunehmenden Zahl an sonnigen Tagen zu nutzen. Fraktionschefin Dröge fordert von der Bundesregierung eine entsprechende staatliche Förderung und kritisiert, dass ein Programm zum Hitzeschutz auslaufe.
4: Eine kühlende Klimaanlage haben sich gestern auch mehr als 600 Menschen in einem Zug aus Tschechien gewünscht. Auf dem Weg von Hamburg nach Prag war sturmbedingt ein Baum auf eine Oberleitung gestürzt. Der Zug konnte nicht weiterfahren. Ohne Strom fiel dann die Klimaanlage aus und die Türen ließen sich nicht öffnen. Zwei Menschen mussten mit Kreislaufproblemen ins Krankenhaus. Auch in Brandenburg strandete ein Zug und es fiel die Kühlung aus. Bis der Defekt behoben war, dauerte es 2 bis 3 Stunden. In Nürnberg können heute rund 380.000 Menschen darüber abstimmen, ob der innerstädtische Frankenschnellweg ausgebaut werden soll. Geplant sind ein 1,8 Kilometer langer Tunnel, Lärmschutzwände und eine dritte Spur. Das Projekt würde geschätzt mehr als 1 Milliarde Euro kosten. Größtenteils soll der Freistaat Bayern zahlen. Kritiker halten das für zu teuer und befürchten noch mehr Verkehr. Das Ergebnis des Bürgerentscheids wird am Abend erwartet. Im Nordosten Frankreichs ist ein Propellerflugzeug abgestürzt. Dabei sollen 11 Menschen ums Leben gekommen sein. Örtliche Medien berichten, dass an Bord unter anderem eine Gruppe von Krankenschwestern war, die einen Tandem-Fallschirmsprung machen wollten. Ersten Informationen nach ist das Flugzeug in Deutschland registriert. Der Absturz ereignete sich demnach nahe Tomblaine, eine gute Stunde entfernt von der Grenze zu Saarbrücken.
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7: Bei uns immer die wichtigsten Verkehrsmeldungen zuerst. Auf der A7 Füssenreute Richtung Ulm gibt es zwischen Altenstadt an der Iller und Rastplatz Badhauser Wald einen Stau von 1 Kilometer mit einem Zeitverlust von bis zu 11 Minuten. Zwischen Altenstadt an der Iller und Illertissen staut es sich auf 2 Kilometern mit bis zu 19 Minuten Zeitverlust. Außerdem zwischen Rastplatz Tannengarten und Rastplatz Illerberg 5 Kilometer Stau mit bis zu 10 Minuten Zeitverlust. Auf der A8 München Richtung Stuttgart ist zwischen Dasing und Friedberg der linke Fahrstreifen blockiert. Dort hat sich ein Unfall ereignet und ihr solltet eine Gasse für Rettungs- und Einsatzfahrzeuge bilden. Es sind uns keine Blitzer oder Abstandsmessungen gemeldet. Gute Fahrt, dank KI und unserer Community.
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2: Augsburg-Lechhausen meldet 31 Grad und bedeckt. Kissing ebenfalls 31 Grad. Haarwangen 24 Grad. Am Nachmittag gibt es über Augsburg, Nordschwaben und dem Allgäu viel Sonne. Dazu ziehen einige Wolken durch und es bleibt meist trocken. Nur stellenweise weht etwas Wind. In der Nacht kühlt es auf 15 bis 22 Grad ab. Im Unterallgäu kann sich örtlich Nebel bilden. Morgen startet es freundlich und bleibt warm bis heiß mit 28 bis 31 Grad, im Allgäu etwas kühler und im Oberallgäu sind am Vormittag einzelne Schauer möglich.
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2: Bei uns immer die wichtigsten Verkehrsmeldungen zuerst. Auf der A7 Füssen-Reute Richtung Ulm gibt es zwischen Altenstadt an der Iller und Rastplatz Badhauser Wald einen Stau von 1 Kilometer mit einem Zeitverlust von bis zu 11 Minuten. Zwischen Altenstadt an der Iller und Illertissen staut es sich auf 2 Kilometern mit bis zu 19 Minuten Zeitverlust. Außerdem zwischen Rastplatz Tannengarten und Rastplatz Illerberg 5 Kilometer Stau mit bis zu 10 Minuten Zeitverlust. Auf der A8 München Richtung Stuttgart ist zwischen Dasing und Friedberg der linke Fahrstreifen blockiert. Dort hat sich ein Unfall ereignet und ihr solltet eine Gasse für Rettungs- und Einsatzfahrzeuge bilden. Es sind uns keine Blitzer oder Abstandsmessungen gemeldet. Gute Fahrt, dank KI und unserer Community.
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3: Wetter-Update. Im Moment in Augsburg, Oberhausen 31 Grad und stark bewölkt. Zusmarshausen ebenfalls 31 Grad, Nesselwang 25 Grad. Freundlich und warm, am Nachmittag wechseln sich Sonne und Wolken ab, das meist trockene Sommerwetter bleibt bis zum Abend. In Augsburg, Nordschwaben und dem Allgäu liegen die Höchstwerte heute bei rund 28 bis 33 Grad. In der Nacht bleibt es oft klar bis locker bewölkt, die Temperaturen sinken auf 17 bis 22 Grad. Morgen viel Sonne, später einzelne Schauer oder Gewitter. Am Dienstag noch freundlich, zur Wochenmitte mehr Wolken und etwas kühlere Temperaturen. Im Allgäu besteht ein etwas höheres Gewitterrisiko.
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5: Ich bin Stefan Schulz. Der Ökonom Peter Bofinger fordert, dass die Berechnung von Pensionen geändert werden soll. Es gebe die Tendenz von Beförderungen von Beamten kurz vor Ende ihrer Laufbahn, damit sie eine schöne Pension kriegen, sagte er der Neuen Osnabrücker Zeitung. Jan-Henner Reitze berichtet.
6: Die Höhe der Rente hängt davon ab, wie hoch das Einkommen im gesamten Berufsleben war. Bei Beamten richtet sich die Pension dagegen nur nach der Höhe der Bezüge in den letzten beiden Dienstjahren. Entsprechend stärker wirkt sich also eine späte Beförderung aus. Um diesen Effekt zu verkleinern, spricht sich Bofinger dafür aus, die Berechnungsgrundlage auf die bis zu 10 letzten Berufsjahre zu erweitern.
5: Deutschland schwitzt seit Tagen wegen der Gluthitze und deswegen fordert Grünen-Fraktionschefin Dröge, Maßnahmen zu ergreifen. Es brauche ein Abkühl-Sofort-Programm, um Krankenhäuser, Pflegeeinrichtungen, Kitas und Schulen zu klimatisieren, sagte sie der Bild am Sonntag. Dröge fordert volles Tempo beim Ausbau von Klimaanlagen in Verbindung mit Solaranlagen. Die Grünen schlagen ein neues Förderprogramm für Klimasolaranlagen vor. Am Dienstag ist der letzte Tag des Tankrabatts und dann dürften die Spritpreise wieder steigen. Weiterer Grund, die wiederkehrenden Militärschläge zwischen Iran und den USA. Eigentlich gilt ja eine Waffenruhe, aber die wird immer wieder gebrochen. Den jüngsten Frachterangriff des iranischen Militärs werten Fachleute als einen Versuch des Iran klarzustellen, dass es die alleinige Kontrolle über die Straße von Hormuz einfordert. Über die Meerenge wird viel Öl transportiert. Bei der Fußball-WM beginnt mit dem Spiel zwischen Südafrika und Kanada heute Abend die K.O.-Runde. Die erste Begegnung des 16. Finals beginnt um 21 Uhr und dabei ist Kanada laut Quoten der Favorit auf den Einzug ins Achtelfinale. Da will auch Deutschland hin und kann das morgen mit einem Sieg gegen Paraguay schaffen. Das Spiel beginnt um 22.30 Uhr, davor kickt Brasilien gegen Japan.
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3: Bei uns immer die wichtigsten Verkehrsmeldungen. Zuerst A7 Fürstenreute Richtung Ulm. Zwischen Altenstadt an der Iller und Illertissen staut es sich auf 4 Kilometern. Ihr verliert bis zu 14 Minuten. Auf der B19 und der B308 Kempten Richtung Oberstdorf. Zwischen Immenstadt Süd und Rieden. Achtung, dort liegen Gegenstände auf der Fahrbahn. Geschwindigkeitsmessungen wurden uns aktuell keine gemeldet. Gute Fahrt, dank KI und unserer Community.
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3: Im Moment in Augsburg, Oberhausen 31 Grad und stark bewölkt. Zusmarshausen ebenfalls 31 Grad, Nesselwang 25 Grad. Freundlich und warm, am Nachmittag wechseln sich Sonne und Wolken ab, das meist trockene Sommerwetter bleibt bis zum Abend. In Augsburg, Nordschwaben und dem Allgäu liegen die Höchstwerte heute bei rund 28 bis 33 Grad. In der Nacht bleibt es oft klar bis locker bewölkt, die Temperaturen sinken auf 17 bis 22 Grad. Morgen viel Sonne, später einzelne Schauer oder Gewitter. Am Dienstag noch freundlich, zur Wochenmitte mehr Wolken und etwas kühlere Temperaturen. Im Allgäu besteht ein etwas höheres Gewitterrisiko.
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3: Bei uns immer die wichtigsten Verkehrsmeldungen. Zuerst A7 Fürstenreute Richtung Ulm. Zwischen Altenstadt an der Iller und Illertissen staut es sich auf 4 Kilometern. Ihr verliert bis zu 14 Minuten. Auf der B19 und der B308 Kempten Richtung Oberstdorf zwischen Immenstadt Süd und Rieden. Achtung, dort liegen Gegenstände auf der Fahrbahn. Geschwindigkeitsmessungen wurden uns aktuell keine gemeldet. Gute Fahrt, dank KI und unserer Community.
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0: Need Your Love.
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0: Das geht gerade viral. Wer kennt die nicht? Die Urlauber, die sich schon ganz früh morgens ihre Liegen am Pool reservieren. Jetzt eine Frau aus Amerika hat das jetzt total satt gehabt, ja, und die hat dann ein TikTok-Video gedreht und hat einfach mal alle Handtücher von den Liegen wieder abgeräumt. Da hat sie auch recht gehabt, ne? Über 3 Millionen Klicks bekommt das Video im Übrigen auch.
1: Du, sind es eigentlich nur die Deutschen, die das machen, oder ist international?
0: Oft. Ja, nein, international sind die Leute einfach cooler drauf. Das ist halt einfach, die kommen später, die gehen später, das ist einfach alles
1: kein relaxter. Kein Deutschland-Shaming. Nach dem Deutschland-Spiel brauchen wir nur positive Gedanken.
0: Ja, sorry.
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7: Wetter-Update. Augsburg 29 Grad und bedeckt, dazu Neuses 31 Grad, Sonthofen 31 Grad. Am Nachmittag bleibt es zwischen Donau und den Alpen warm und teils wolkig. Bis zum Abend zeigt sich noch öfter die Sonne und stellenweise weht ein spürbarer Wind. In der Nacht wird es meist klar oder locker bewölkt, örtlich bildet sich in den Tallagen Nebel, die Temperaturen sinken auf etwa 16 bis 22 Grad. Morgen gibt es freundliches Sommerwetter mit viel Sonne, am Abend sind einzelne Schauer oder ein kurzes Gewitter möglich, die Höchstwerte erreichen 28 bis 31 Grad.
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9: Ich bin Stefan Schütz. Gute Nachrichten für Gaskunden. Die gestiegenen Großhandelspreise haben sich bislang kaum auf die Höhe der Rechnungen ausgewirkt. Das teilte das Vergleichsportal Verivox mit. Gaspreise waren im Großhandel wegen der angespannten Lage im Nahen Osten angestiegen. Trotzdem können Millionen Gaskunden zunächst mit sinkenden Kosten rechnen wegen langfristiger Gasverträge. Im Gegensatz dazu waren die Spritkosten sofort gestiegen. Beim Absturz eines Kleinflugzeugs im Nordosten Frankreichs sind 11 Menschen ums Leben gekommen. Das Unglück ereignete sich kurz nach dem Start nahe Nancy. Die Ursache ist noch unklar, Michael Evers berichtet.
10: Nahezu senkrecht sei das Flugzeug vom Himmel gefallen und in unmittelbarer Nähe der Bebauung und eines Supermarktes aufgeschlagen, sagte der Präfekt einem Fernsehsender. Keiner der Insassen habe überlebt. Viele Menschen seien Zeugen des Absturzes geworden, darunter wohl auch etliche Angehörige der Insassen. Dabei soll es sich um eine Gruppe Pflegekräfte handeln, die Fallschirmsprünge absolvieren wollte, sowie ihre Ausbilder.
9: In Nürnberg können heute rund 380.000 Menschen darüber abstimmen, ob der innerstädtische Frankenschnellweg ausgebaut werden soll. Geplant sind ein 1,8 Kilometer langer Tunnel, Lärmschutzwände und eine dritte Spur. Das Projekt würde geschätzt mehr als 1 Milliarde Euro kosten. Größtenteils soll der Freistaat Bayern zahlen. Kritiker halten das für zu teuer und befürchten noch mehr Verkehr. Das Ergebnis des Bürgerentscheids wird noch heute erwartet. Wer Shisha raucht, wird künftig vermutlich deutlich stärker zur Kasse gebeten. Die Tabaksteuer soll von etwa 56 Euro pro Kilogramm Wasserpfeifentabak bis 2030 schrittweise auf fast 190 Euro erhöht werden. Das geht aus einem Entwurf zum neuen Tabaksteuergesetz hervor. Der Bundesverband Wasserpfeifentabak warnt vor einer Zunahme des Schwarzmarktes, sollte die geplante Steuererhöhung tatsächlich kommen.
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7: Bei uns immer die wichtigsten Verkehrsmeldungen zuerst auf der A96 Lindau Richtung München zwischen Aitrach und Kreuz Memmingen. Unfall, Gefahr durch Fahrzeugteile auf der Fahrbahn. Der Standstreifen ist blockiert. Geschwindigkeitsmessungen wurden uns aktuell keine gemeldet. Gute Fahrt, dank KI und unserer Community.
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7: Augsburg 29 Grad und bedeckt, dazu Neuses 31 Grad, Sonthofen 31 Grad. Am Nachmittag bleibt es zwischen Donau und den Alpen warm und teils wolkig. Bis zum Abend zeigt sich noch öfter die Sonne und stellenweise weht ein spürbarer Wind. In der Nacht wird es meist klar oder locker bewölkt. Örtlich bildet sich in den Tallagen Nebel. Die Temperaturen sinken auf etwa 16 bis 22 Grad. Morgen gibt es freundliches Sommerwetter mit viel Sonne. Am Abend sind einzelne Schauer oder ein kurzes Gewitter möglich. Die Höchstwerte erreichen 28 bis 31 Grad.
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7: Bei uns immer die wichtigsten Verkehrsmeldungen zuerst auf der A96 Lindau Richtung München zwischen Aitrach und Kreuz Memmingen. Unfall, Gefahr durch Fahrzeugteile auf der Fahrbahn. Der Standstreifen ist blockiert. Geschwindigkeitsmessungen wurden uns aktuell keine gemeldet. Gute Fahrt, dank KI und unserer Community.
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7: Ich bin Stefan Schütz. Den dritten Tag in Folge hat der Deutsche Wetterdienst nach vorläufigen Angaben einen Temperaturrekord registriert. Der angegebene Höchstwert von 41,7 Grad wurde in Neiße-Münde im brandenburgischen Landkreis Oder-Spree gemessen. Inzwischen halten mehrere Waldbrände die Feuerwehren im Einsatz. Seit Freitag gab es laut Deutscher Lebensrettungsgesellschaft mindestens 20 Badetote und auf immer mehr Autobahnen gibt es hitzebedingte Schäden. Wegen der Hitze fahren heute in Nürnberg gar keine Straßenbahnen. Der Straßenbelag ist an mehreren Stellen so weich geworden, dass ein sicherer Betrieb nicht möglich ist. Das haben die Nürnberger Verkehrsbetriebe mitgeteilt, es fahren Ersatzbusse. Auch in Würzburg sind Fahrgäste betroffen. Zwischen Hauptbahnhof und Grombühl gibt es ebenfalls keinen Straßenbahnbetrieb. Auch dort können Fahrgäste auf Ersatzbusse umsteigen. Der Ökonom Peter Bofinger fordert, dass die Berechnung von Pensionen geändert werden soll. Es gebe die Tendenz von Beförderungen von Beamten kurz vor Ende ihrer Laufbahn, damit sie eine höhere Pension kriegen, sagte er der neuen Osnabrücker Zeitung. Jan-Henner Reitze berichtet.
8: Die Höhe der Rente hängt davon ab, wie hoch das Einkommen im gesamten Berufsleben war. Bei Beamten richtet sich die Pension dagegen nur nach der Höhe der Bezüge in den letzten beiden Dienstjahren. Entsprechend stärker wirkt sich also eine späte Beförderung aus. Um diesen Effekt zu verkleinern, spricht sich Bofinger dafür aus, die Berechnungsgrundlage auf die bis zu 10 letzten Berufsjahre zu erweitern.
7: In Spielberg hat sich George Russell mit seinem zweiten Saisonsieg im Formel-1-Titelkampf zurückgemeldet. Der Mercedes-Pilot machte beim Großen Preis von Österreich den 7. Triumph im 8. Saisonlauf für das Werksteam perfekt. Der Brite landete vor Max Verstappen im Red Bull und WM-Spitzenreiter Kimi Antonelli im zweiten Silberpfeil.
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1: 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Bei uns immer die wichtigsten Verkehrsmeldungen zuerst. Auf der A7 Ulm Richtung Füssen zwischen Kempten-Leubers und Kempten steht ein liegengebliebenes Fahrzeug auf dem Standstreifen. Polizei und Einsatzkräfte sind zur Störungsbeseitigung vor Ort. Die neuesten Blitzer auf der Wemdinger Straße in Kaisheim sowie auf der Goswolzer Straße in Lindenberg. Kommt's gut an, dank KI und unserer Community.
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4: Derzeit in Augsburg, Bergheim, bedeckter Himmel bei 30 Grad, Ried 30 Grad, Bad Hindelang 28 Grad. Am Abend bleibt es warm und meist freundlich, später ziehen mehr Wolken durch, aber bis Mitternacht bleibt es oft trocken. In der Nacht gehen die Temperaturen auf etwa 16 bis 22 Grad zurück, morgen gibt es viel Sonne und am Nachmittag einzelne Schauer oder Gewitter, besonders Richtung Allgäu. Die Höchstwerte liegen dann bei 28 bis 31 Grad in Augsburg, Nordschwaben und dem Allgäu.
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4: Update. Bei uns immer die wichtigsten Verkehrsmeldungen zuerst. Auf der A7 Ulm Richtung Füssen zwischen Kempten-Leubers und Kempten steht ein liegengebliebenes Fahrzeug auf dem Standstreifen. Polizei und Einsatzkräfte sind zur Störungsbeseitigung vor Ort. Die neuesten Blitzer auf der Wemdinger Straße in Kaisheim sowie auf der Goswolzer Straße in Lindenberg. Kommt's gut an, dank KI und unserer Community.
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0: Wetter-Update. Derzeit in Augsburg stark bewölkt bei 28 Grad, Klosterlechfeld 29 Grad und Füssen 28 Grad. Am Abend gibt es bei uns in Augsburg, Nordschwaben und dem Allgäu einen freundlichen Mix aus Wolken. Einzelne Schauer klingen rasch ab und die Nacht bleibt meist mild mit Tiefstwerten zwischen 16 und 22 Grad. Morgen startet freundlich, später ziehen vor allem Richtung Allgäu und stellenweise rund um Augsburg einzelne Schauer oder kurze Gewitter durch, sonst längere sonnige Abschnitte bei Höchstwerten zwischen 25 und 28 Grad. Am Dienstag ist es verbreitet sonnig und wärmer, am Mittwoch wird es wieder etwas wolkiger.
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3: Ich bin Stefan Schütz. In Nürnberg gab es einen Bürgerentscheid dazu, ob der Bau des innerstädtischen Frankenschnellwegs weiter vorangetrieben werden soll. Bei der Auszählung der Stimmen zeichnet sich ein Kopf-an-Kopf-Rennen ab. Geplant sind ein 1,8 Kilometer langer Tunnel, Lärmschutzwände und eine dritte Spur, um die häufigen Staus zu vermeiden. Das Projekt würde geschätzt mehr als 1 Milliarde Euro kosten. Kritiker sagen zu teuer und befürchten noch mehr Verkehr. Kein Tag vergeht derzeit ohne Hitzerekord. Nach vorläufigen Angaben des Deutschen Wetterdienstes wurden im Landkreis Oder-Spree in Brandenburg 41,7 Grad gemessen. Thomas Pleskin berichtet.
4: Der bisherige Rekord aus dem Jahr 2019 wurde innerhalb von 3 Tagen gleich mehrfach übertroffen. Auf mehreren Autobahnen kam es wegen aufgewölbter Fahrbahnen zu Sperrungen und Tempolimits. Die Bahn riet von nicht notwendigen Reisen in Fern- und Regionalverkehr ab. In Brandenburg saßen zeitweise mehr als 600 Fahrgäste ohne Klimaanlage in einem liegen gebliebenen Zug fest. 3 Menschen kamen mit Kreislaufproblemen ins Krankenhaus.
3: Gute Nachrichten für Gaskunden. Die gestiegenen Großhandelspreise haben sich bislang kaum auf die Höhe der Rechnungen ausgewirkt. Das teilte das Vergleichsportal Verivox mit. Die Gaspreise waren im Großhandel wegen der angespannten Lage im Nahen Osten angestiegen. Trotzdem können Millionen Gaskunden zunächst mit sinkenden Kosten rechnen wegen langfristiger Gasverträge. Im Gegensatz dazu waren die Spritkosten sofort gestiegen. Papst Leo hat sein Mitgefühl für die Opfer des schweren Erdbebens in Venezuela ausgesprochen. Auf seinen Social-Media-Kanälen hat er für die Verstorbenen gebetet und seine

0: Solidarität mit den Familien und Verletzten erklärt. Außerdem hat er sich bei allen bedankt, die an den Rettungseinsätzen beteiligt sind. Venezuela war Mittwochabend von einem schweren Doppelbeben getroffen worden. Bislang wurden 1430 Tote gezählt. Tausende werden unter den Trümmern vermutet.
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2: 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Bei uns immer die wichtigsten Verkehrsmeldungen zuerst. Vorsicht auf der A7 Ulm Richtung Füssenreute. Zwischen Kempten-Leubas und Kempten befindet sich ein liegengebliebenes Fahrzeug auf dem Standstreifen. Polizei und Einsatzkräfte sind vor Ort. Auf der B12 Kempten Richtung Lindau ist zwischen B19, A980 Waltenhofen und Hellengerst wegen eines defekten Fahrzeugs der rechte Fahrstreifen blockiert. Und uns liegt nur ein Blitzer vor auf der Wemdinger Straße in Kaisheim. Jetzt noch genauer informiert mit KI-Unterstützung.
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3: Wetter-Update. Derzeit in Augsburg stark bewölkt bei 28 Grad, Klosterlechfeld 29 Grad und Füssen 28 Grad. Am Abend gibt es bei uns in Augsburg, Nordschwaben und dem Allgäu einen freundlichen Mix aus Wolken. Einzelne Schauer klingen rasch ab und die Nacht bleibt meist mild mit Tiefstwerten zwischen 16 und 22 Grad. Morgen startet freundlich, später ziehen vor allem Richtung Allgäu und stellenweise rund um Augsburg einzelne Schauer oder kurze Gewitter durch, sonst längere sonnige Abschnitte bei Höchstwerten zwischen 25 und 28 Grad. Am Dienstag ist es verbreitet sonnig und wärmer.

0: Am Mittwoch wird es wieder etwas wolkiger.
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0: Bei uns immer die wichtigsten Verkehrsmeldungen zuerst. Vorsicht auf der A7 Ulm Richtung Füssenreute. Zwischen Kempten-Leubas und Kempten befindet sich ein liegengebliebenes Fahrzeug auf dem Standstreifen. Polizei und Einsatzkräfte sind vor Ort. Auf der B12 Kempten Richtung Lindau ist zwischen B19, A980 Waltenhofen und Hellengerst wegen eines defekten Fahrzeugs der rechte Fahrstreifen blockiert. Und uns liegt nur ein Blitzer vor, auf der Wemdinger Straße in Kaisheim. Jetzt noch genauer informiert mit KI-Unterstützung.
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0: Derzeit in Augsburg Regen bei 25 Grad, Velden 28 Grad und Türkheim 27 Grad. Am Abend bleibt es bei uns meist wolkig bis bedeckt, zwischendurch lockert es aber etwas auf. In der Nacht klart es stellenweise auf, die Temperaturen gehen auf etwa 16 bis 22 Grad zurück. Morgen gibt es vor allem ab Mittag längere sonnige Abschnitte, die Höchstwerte liegen zwischen 25 und 28 Grad. Am Dienstag wird es wieder verbreitet sonnig, am Mittwoch ziehen mehr Wolken durch, im Allgäu bleibt es etwas frischer. Die Nacht in Augsburg-Stadt bleibt spürbar milder als im Umland.
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3: Ich bin Stefan Schütz. Die Mehrheit der Wahlberechtigten in Nürnberg hat sich bei einem Bürgerentscheid für den Ausbau des stauanfälligen Frankenschnellwegs ausgesprochen. Der Trend ist nicht mehr umkehrbar, sagte ein Sprecher vom Wahlamt. Die Stadt will den Frankenschnellweg für 1 Milliarde Euro so ausbauen, dass weniger Staus entstehen. Die Initiatoren des Bürgerentscheids sagen, das ist zu teuer und befürchten mehr Lkw-Verkehr. Den dritten Tag in Folge hat der Deutsche Wetterdienst nach vorläufigen Angaben einen Temperaturrekord registriert. Der angegebene Höchstwert von 41,7 Grad wurde in Neißemünde im brandenburgischen Landkreis Oder-Spree gemessen. Inzwischen halten mehrere Waldbrände die Feuerwehren im Einsatz. Seit Freitag gab es laut Deutscher Lebensrettungsgesellschaft 20 Badetote und auf immer mehr Autobahnen gibt es hitzebedingte Schäden. Der Ökonom Peter Bofinger fordert, dass die Berechnung von Pensionen geändert werden soll. Es gebe die Tendenz von Beförderungen von Beamten kurz vor Ende ihrer Laufbahn, damit sie eine höhere Pension kriegen, sagte er der neuen Osnabrücker Zeitung. Jan-Henner Reitze berichtet.
4: Die Höhe der Rente hängt davon ab, wie hoch das Einkommen im gesamten Berufsleben war. Bei Beamten richtet sich die Pension dagegen nur nach der Höhe der Bezüge in den letzten beiden Dienstjahren. Entsprechend stärker wirkt sich also eine späte Beförderung aus. Um diesen Effekt zu verkleinern, spricht sich Bofinger dafür aus, die Berechnungsgrundlage auf die bis zu 10 letzten Berufsjahre zu erweitern.
3: In Spielberg hat sich George Russell mit seinem zweiten Saisonsieg im Formel-1-Titelkampf zurückgemeldet. Der Mercedes-Pilot machte beim Großen Preis von Österreich den 7. Triumph im 8. Saisonlauf für das Werksteam perfekt. Der Brite landete vor Max Verstappen im Red Bull und WM-Spitzenreiter Kimi Antonelli im zweiten Silberpfeil. Und bei der Fußball-WM spielt um 21 Uhr Südafrika gegen Kanada. Es ist das erste Spiel der K.O.-Runde.
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0: Aktuell liegen uns keine Verkehrsstörungen vor. Derzeit liegen uns keine Blitzer oder Abstandsmeldungen vor.
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1: Derzeit in Augsburg Regen bei 25 Grad, Velden 28 Grad und Türkheim 27 Grad. Am Abend bleibt es bei uns meist wolkig bis bedeckt, zwischendurch lockert es aber etwas auf. In der Nacht klart es stellenweise auf, die Temperaturen gehen auf etwa 16 bis 22 Grad zurück. Morgen gibt es vor allem ab Mittag längere sonnige Abschnitte, die Höchstwerte liegen zwischen 25 und 28 Grad. Am Dienstag wird es wieder verbreitet sonnig, am Mittwoch ziehen mehr Wolken durch, im Allgäu bleibt es etwas frischer. Die Nacht in Augsburg-Stadt bleibt spürbar milder als im Umland.
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1: Aktuell liegen uns keine Verkehrsstörungen vor. Derzeit liegen uns keine Blitzer oder Abstandsmeldungen vor.
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1: Ich bin Stefan Schütz. Der Ausbau des Frankenschnellwegs in Nürnberg kann kommen. Bei einem Bürgerentscheid stimmte die Mehrheit der rund 380.000 Wahlberechtigten für die Pläne der Stadt. Das Votum befriede einen Streit, der seit mehr als 30 Jahren schwele, sagte Oberbürgermeister König. Die Stadt Nürnberg will die Stauprobleme auf der Verkehrsachse mit Hilfe eines 1,8 Kilometer langen Tunnels lösen. Außerdem soll eine dritte Spur im Westen entstehen. Deutschland schwitzt seit Tagen wegen der Gluthitze und deswegen fordert Grünen-Fraktionschefin Dröge, Maßnahmen zu ergreifen. Es brauche ein Abkühl-Sofort-Programm, um Krankenhäuser, Pflegeeinrichtungen, Kitas und Schulen zu klimatisieren, das sagte sie der Bild am Sonntag. Dröge fordert volles Tempo beim Ausbau von Klimaanlagen in Verbindung mit Solaranlagen. Die Grünen schlagen ein neues Förderprogramm für Klimasolaranlagen vor. Die Spritpreise waren durch den Iran-Krieg stark gestiegen. Auch beim Gas gingen die Preise im Großhandel deutlich nach oben. Doch registriert das Vergleichsportal Verivox bisher keine Preissteigerungen für Verbraucher. Jan Henner Reitze.
2: Ähnlich wie der Ölpreis sind auch die Großhandelspreise für Gas durch den Iran-Krieg in die Höhe geschossen, von 30 Euro pro Megawattstunde auf bis zu 66 Euro. Die meisten Verbraucher haben davon nichts mitbekommen, weil die Preise, die sie zahlen, in langfristigen Verträgen festgelegt sind, anders als beim Tanken, wo die Preise stark schwanken. Je nach Tarif können laut Verivox sogar gut 11 Millionen Haushalte dieses Jahr damit rechnen, dass ihre Gasrechnung etwas niedriger ausfällt.
1: Papst Leo hat sein Mitgefühl für die Opfer des schweren Erdbebens in Venezuela ausgesprochen. Auf seinen Social-Media-Kanälen hat er für die Verstorbenen gebetet und seine Solidarität mit den Familien und Verletzten erklärt. Außerdem hat er sich bei allen bedankt, die an den Rettungseinsätzen beteiligt sind. Venezuela war Mittwochabend von einem schweren Doppelbeben getroffen worden. Bislang wurden 1.430 Tote gezählt. Tausende werden unter den Trümmern vermutet.
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3: 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Im Moment gibt es keine Staus oder Behinderungen und auch keine aktuellen Blitzer. Gute Fahrt, dank KI und unserer Community.
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1: Augsburg, Haunstetten 24 Grad und stark bewölkt, Mehring 26 Grad, Ettringen ebenfalls 26 Grad. Heute Abend ist es über Augsburg, Nordschwaben und dem Allgäu meist wolkig bis bedeckt. Einzelne Gewitter in Nordschwaben klingen rasch ab, sonst bleibt es oft trocken und noch warm. In der Nacht gehen die Temperaturen auf etwa 16 bis 22 Grad zurück. Morgen zeigt sich das Wetter freundlich bis zeitweise sonnig. Örtlich gibt es am Vormittag noch kurze Schauer, später wieder mehr Sonne. Am Dienstag dann verbreitet freundlich und etwas wärmer, bevor zur Wochenmitte mehr Wolken aufziehen.
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1: Im Moment gibt es keine Staus oder Behinderungen und auch keine aktuellen Blitzer. Gute Fahrt, dank KI und unserer Community.
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1: Derzeit in Augsburg 12 Grad und stark bewölkt, Aichach ebenfalls 12 Grad, Waltenhofen 12 Grad. Viele Wolken und örtlich etwas Regen begleiten uns am Abend. In der Nacht lockert es stellenweise auf, bei Tiefstwerten zwischen 16 und 22 Grad. Morgen bleibt es oft grau, später zeigen sich freundlichere Abschnitte, insgesamt aber etwas wechselhafter. Im Allgäu sind einzelne Schauer dabei, sonst bleibt es meist trocken. Am Dienstag gibt es wieder mehr Sonne und bis zu 30 Grad. Zur Wochenmitte ziehen erneut mehr Wolken auf.
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3: Ich bin Stefan Schütz. Der Ausbau des Frankenschnellwegs in Nürnberg kann kommen. Bei einem Bürgerentscheid stimmte die Mehrheit der rund 380.000 Wahlberechtigten für die Pläne der Stadt. Das Votum befriede einen Streit, der seit mehr als 30 Jahren schwele, sagte Oberbürgermeister König. Die Stadt Nürnberg will die Stauprobleme auf der Verkehrsachse mit Hilfe eines 1,8 Kilometer langen Tunnels lösen. Außerdem soll eine dritte Spur im Westen entstehen. Deutschland schwitzt seit Tagen wegen der Gluthitze und deswegen fordert Grünen-Fraktionschefin Dröge, Maßnahmen zu ergreifen. Es brauche ein Abkühl-Sofort-Programm, um Krankenhäuser, Pflegeeinrichtungen, Kitas und Schulen zu klimatisieren, das sagte sie der Bild am Sonntag. Dröge fordert volles Tempo beim Ausbau von Klimaanlagen in Verbindung mit Solaranlagen. Die Grünen schlagen ein neues Förderprogramm für Klimasolaranlagen vor. Die Spritpreise waren durch den Iran-Krieg stark gestiegen. Auch beim Gas gingen die Preise im Großhandel deutlich nach oben. Doch registriert das Vergleichsportal Verivox bisher keine Preissteigerungen für Verbraucher. Jan Henner-Reitze.
4: Ähnlich wie der Ölpreis sind auch die Großhandelspreise für Gas durch den Iran-Krieg in die Höhe geschossen, von 30 Euro pro Megawattstunde auf bis zu 66 Euro. Die meisten Verbraucher haben davon nichts mitbekommen, weil die Preise, die sie zahlen, in langfristigen Verträgen festgelegt sind, anders als beim Tanken, wo die Preise stark schwanken. Je nach Tarif können laut Verivox sogar gut 11 Millionen Haushalte dieses Jahr damit rechnen, dass ihre Gasrechnung etwas niedriger ausfällt.
3: Papst Leo hat sein Mitgefühl für die Opfer des schweren Erdbebens in Venezuela ausgesprochen. Auf seinen Social-Media-Kanälen hat er für die Verstorbenen gebetet und seine Solidarität mit den Familien und Verletzten erklärt. Außerdem hat er sich bei allen bedankt, die an den Rettungseinsätzen beteiligt sind. Venezuela war am Mittwochabend von einem schweren Doppelbeben getroffen worden. Bislang wurden 1.430 Tote gezählt. Tausende werden unter den Trümmern vermutet.
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1: Im Moment gibt es keine Staus oder Behinderung. Die neuesten Blitzer in Augsburg auf der Friedrich-Ebert-Straße sowie in Lindenberg auf der Goßholzer Straße. Gute Fahrt, dank KI und unserer Community.
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1: Derzeit in Augsburg 12 Grad und stark bewölkt, Aichach ebenfalls 12 Grad, Waltenhofen 12 Grad. Viele Wolken und örtlich etwas Regen begleiten uns am Abend. In der Nacht lockert es stellenweise auf, bei Tiefstwerten zwischen 16 und 22 Grad. Morgen bleibt es oft grau, später zeigen sich freundlichere Abschnitte, insgesamt aber etwas wechselhafter. Im Allgäu sind einzelne Schauer dabei, sonst bleibt es meist trocken. Am Dienstag gibt es wieder mehr Sonne und bis zu 30 Grad. Zur Wochenmitte ziehen erneut mehr Wolken auf.
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1: Im Moment gibt es keine Staus oder Behinderung. Die neuesten Blitzer in Augsburg auf der Friedrich-Ebert-Straße sowie in Lindenberg auf der Goswolzer Straße. Gute Fahrt, dank KI und unserer Community.
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0: Augsburg Innenstadt 23 Grad und stark bewölkt. Dasing 23 Grad, Erkheim ebenfalls 23 Grad. Viele Wolken am späten Abend, örtlich noch letzte Schauer. In der Nacht bleibt es meist trocken, mit Tiefstwerten zwischen 16 und 21 Grad. Morgen zeigt sich das Wetter oft grau, später wird es etwas freundlicher. Die Höchstwerte liegen bei 23 bis 27 Grad. Im Allgäu sind morgen einzelne Schauer möglich, während es in Augsburg, Nordschwaben und dem Allgäu nach Norden hin freundlicher bleibt.
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2: Ich bin Hendrik Daum. Die Hitzewelle hat zum Ausklang des Wochenendes ihren Höhepunkt erreicht und klingt jetzt ab. Die neue Woche startet deutlich angenehmer. An drei aufeinanderfolgenden Tagen waren vorher Hitzerekorde aufgestellt worden. Thomas Bleskin berichtet.
3: Freitag 41,3 Grad im Saarland, Samstag 41,4 in Sachsen-Anhalt und schließlich Sonntag 41,7 Grad in Brandenburg. Wissenschaftler sagen, diese extremen Temperaturen wären ohne den Effekt des Klimawandels so gut wie ausgeschlossen. Nach Berechnungen der Organisation World Weather Attribution wäre ein solches Wetterereignis vor 50 Jahren rund 3,5 Grad weniger heiß verlaufen.
2: Die Mehrheit der Nürnbergerinnen und Nürnberger ist für den geplanten Ausbau des Frankenschnellwegs. 53% stimmten bei ein Bürgerentscheid dafür. Die Beteiligung lag bei gut 40%. Die Stadt Nürnberg will den staugeplagten Frankenschnellweg für rund 1 Milliarde Euro ausbauen. Kernstück ist ein 1,8 Kilometer langer Tunnel für den Durchgangsverkehr. Außerdem sind weitere Lärmschutzwände geplant und im Westen eine dritte Spur. Die Gegner des Ausbauprojekts sagen, alles viel zu teuer und sie fürchten noch mehr Verkehr. Im Kanzleramt in Berlin sind am Abend die Spitzen der schwarz-roten Regierungskoalition zusammengekommen. CDU-Chef Merz, CSU-Chef Söder und die SPD-Vorsitzenden Baas und Klingbeil nehmen an dem Treffen teil. Und auch SPD-Fraktionschef Mirsch und Innenminister Dobrindt sind dabei. Sie wollen den Koalitionsausschuss vorbereiten, der für Mittwoch geplant ist. Dann soll es um die großen Reformvorhaben, wie zum Beispiel die Rente und das Steuersystem gehen. In Spielberg hat sich George Russell mit seinem zweiten Saisonsieg im Formel-1-Titelkampf zurückgemeldet. Der Mercedes-Pilot machte beim Großen Preis von Österreich den 7. Triumph im 8. Saisonlauf für das Werksteam perfekt. Der Brite landete vor Max Verstappen im Red Bull und WM-Spitzenreiter Kimi Antonelli im 2. Silberpfeil.
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0: Im Moment gibt es keine Staus oder Behinderungen. Die neuesten Blitzer in Augsburg auf der rechten Brandstraße und der Friedrich-Ebert-Straße, außerdem auf der Goßholzer Straße in Lindenberg. Besser unterwegs mit KI und unserer Community.
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1: Augsburg Innenstadt 23 Grad und stark bewölkt. Dasing 23 Grad, Erkheim ebenfalls 23 Grad. Viele Wolken am späten Abend, örtlich noch letzte Schauer. In der Nacht bleibt es meist trocken, mit Tiefstwerten zwischen 16 und 21 Grad. Morgen zeigt sich das Wetter oft grau, später wird es etwas freundlicher. Die Höchstwerte liegen bei 23 bis 27 Grad. Im Allgäu sind morgen einzelne Schauer möglich, während es in Augsburg, Nordschwaben und dem Allgäu nach Norden hin freundlicher bleibt.
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1: Im Moment gibt es keine Staus oder Behinderung. Die neuesten Blitzer in Augsburg auf der rechten Brandstraße und der Friedrich-Ebert-Straße, außerdem auf der Goßholzer Straße in Lindenberg. Besser unterwegs mit KI und unserer Community.
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1: Ich bin Hendrik Daum. Im Kanzleramt in Berlin sind am Abend die Spitzen der schwarz-roten Regierungskoalition zusammengekommen. CDU-Chef Merz, CSU-Chef Söder und die SPD-Vorsitzenden Baas und Klingbeil nehmen an dem Treffen teil. Und auch SPD-Fraktionschef Mirsch und Innenminister Dobrindt sind dabei. Sie wollen den Koalitionsausschuss vorbereiten, der für Mittwoch geplant ist. Dann soll es um die großen Reformvorhaben, wie zum Beispiel die Rente und das Steuersystem, gehen. Die Mehrheit der Nürnbergerinnen und Nürnberger ist für den geplanten Ausbau des Frankenschnellwegs. 53% stimmten beim Bürgerentscheid dafür. Die Beteiligung lag bei gut 40%. Die Stadt Nürnberg will den staugeplagten Frankenschnellweg für rund 1 Milliarde Euro ausbauen. Kernstück ist ein 1,8 Kilometer langer Tunnel für den Durchgangsverkehr. Außerdem sind weitere Lärmschutzwände geplant und im Westen eine dritte Spur. Die Gegner des Ausbauprojekts sagen, alles viel zu teuer und sie fürchten noch mehr Verkehr. Papst Leo hat sein Mitgefühl für die Opfer des schweren Erdbebens in Venezuela ausgesprochen. Auf seinen Social-Media-Kanälen hat er für die Verstorbenen gebetet und seine Solidarität mit den Familien und Verletzten erklärt. Außerdem hat er sich bei allen bedankt, die an den Rettungseinsätzen beteiligt sind. Venezuela war am Mittwochabend von einem schweren Doppelbeben getroffen worden. Bislang wurden 1.430 Tote gezählt. Zehntausende werden noch unter den Trümmern vermutet. In Spielberg hat sich

0: Russell mit seinem zweiten Saisonsieg im Formel-1-Titelkampf zurückgemeldet. Der Mercedes-Pilot machte beim Großen Preis von Österreich den 7. Triumph im 8. Saisonlauf für das Werksteam perfekt. Der Brite landete vor Max Verstappen im Red Bull und WM-Spitzenreiter Kimi Antonelli im 2. Silberpfeil.
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2: 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Im Moment gibt es keine Verkehrsstörungen. Die neuesten Blitzer in Augsburg auf der rechte Brandstraße sowie auf der Friedrich-Ebert-Straße.
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1: Die aktuellen Wetterwerte. Augsburg 22 Grad und stark bewölkt. Obergriesbach 22 Grad. Westerheim 22 Grad. Über Augsburg, Nordschwaben und dem Allgäu zeigt sich am späten Abend ein Mix aus Wolken und einzelnen Auflockerungen. Die Temperaturen sinken in der Nacht auf etwa 16 bis 21 Grad. Morgen ist es zunächst oft grau. Später gibt es aber wieder ein paar sonnige Abschnitte. Am Nachmittag sind dann 23 bis 27 Grad drin. Am Dienstag steht bei uns freundlicheres Wetter an. Am Mittwoch überwiegen erneut die Wolken.
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1: Im Moment gibt es keine Staus oder Behinderungen. Die aktuellen Blitzer in Augsburg auf der rechten Brandstraße sowie auf der Friedrich-Ebert-Straße. Gute Fahrt, dank KI und unserer Community.
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1: Die aktuellen Wetterwerte. Augsburg-Pfersee am Königsplatz 23 Grad und stark bewölkt. Langeringen 21 Grad, Pfaffenhausen ebenfalls 21 Grad. In dieser Nacht ist es meist wolkig, teils aufgelockert und es bleibt überwiegend trocken. Später ziehen erste Schauer auf. Morgen wird das Wetter deutlich freundlicher und warm mit 27 bis 29 Grad. Am Dienstag dann mehr Wolken und 20 bis 24 Grad. Zur Wochenmitte kommt die Sonne wieder öfter durch. Insgesamt gehen die Temperaturen aber langsam nach unten.
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3: Ich bin Hendrik Daum. Für die schwarz-rote Koalition beginnt eine entscheidende Woche. Im Koalitionsausschuss wollen Union und SPD am Mittwoch mehrere Reformvorhaben auf den Weg bringen. Im Mittelpunkt stehen Rente, Gesundheit, Pflege und Steuerentlastungen. Thomas Pleskin mit den Einzelheiten.
4: Vor den Beratungen haben sich die Parteivorsitzenden gestern noch einmal im Kanzleramt abgestimmt. Kanzler Merz zeigte sich zuversichtlich, dass bei den Reformen Entscheidungen gelingen. Neben Änderungen bei Rente sowie Kranken- und Pflegeversicherung soll auch eine Entlastung kleiner und mittlerer Einkommen auf den Weg gebracht werden. Parallel steht der Haushalt für 2027 an. Um Finanzierungslücken zu schließen, plant die Bundesregierung unter anderem höhere Steuern auf Spirituosen und weitere alkoholische Getränke.
3: Die Mehrheit der Nürnbergerinnen und Nürnberger ist für den geplanten Ausbau des Frankenschnellwegs. 53% stimmten beim Bürgerentscheid dafür. Die Beteiligung lag bei gut 40%. Die Stadt Nürnberg will den staugeplagten Frankenschnellweg für rund 1 Milliarde Euro ausbauen. Kernstück ist ein 1,8 Kilometer langer Tunnel für den Durchgangsverkehr. Außerdem sind weitere Lärmschutzwände geplant und im Westen eine dritte Spur. Die Gegner des Ausbauprojekts sagen, alles viel zu teuer und sie fürchten noch mehr Verkehr. Volkswagen steigt offenbar aus einer Kooperation mit dem Zulieferer Bosch aus. Wie die Bild-Zeitung berichtet, geht es um eine Entwicklungspartnerschaft für autonomes Fahren. Wegen mangelnder Fortschritte und des herrschenden Sparzwangs will der VW-Konzern demnach die Zusammenarbeit mit Bosch beenden. Obwohl schon rund 1,5 Milliarden Euro in das Projekt geflossen

0: sein, gelte die verwendete Technologie inzwischen als nicht mehr wettbewerbsfähig. Bei der Fußball-WM zieht Co-Gastgeber Kanada als erste Mannschaft ins Achtelfinale ein. Die Kanadier gewannen ihr 16. Finale gegen Südafrika mit 1:0. Der entscheidende Treffer fiel erst in der Nachspielzeit. Und heute Abend ab 22.30 Uhr kämpft das deutsche Team gegen Paraguay um den Einzug in die Runde der letzten 16.
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2: Traffic Updates. Im Moment gibt es keine Staus oder Behinderungen und auch keine Blitzer. Kommt gut an, dank KI und unserer Community.
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1: Die aktuellen Wetterwerte. Augsburg-Pfersee am Königsplatz 23 Grad und stark bewölkt. Langeringen 21 Grad, Pfaffenhausen ebenfalls 21 Grad. In dieser Nacht ist es meist wolkig, teils aufgelockert und es bleibt überwiegend trocken. Später ziehen erste Schauer auf. Morgen wird das Wetter deutlich freundlicher und warm mit 27 bis 29 Grad. Am Dienstag dann mehr Wolken und 20 bis 24 Grad. Zur Wochenmitte kommt die Sonne wieder öfter durch. Insgesamt gehen die Temperaturen aber langsam nach unten.
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1: Im Moment gibt es keine Verkehrsbehinderungen, Blitzer oder Abstandsmessungen im Sendegebiet.
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1: Im Moment in Augsburg, Hauenstetten 21 Grad und stark bewölkt. Bonnstetten ebenfalls 21 Grad, dazu Trunkelsberg 18 Grad. In der Nacht bleibt es in Augsburg, Nordschwaben und dem Allgäu meist trocken, mit einem Mix aus Wolken und einzelnen Auflockerungen. Dazu liegen die Temperaturen zwischen 16 und 21 Grad. Am Montag gibt es örtlich Schauer oder Gewitter, am Nachmittag wird es oft warm bis heiß. Morgen viel Sonne und Höchstwerte zwischen 27 und 29 Grad, am Mittwoch dann wieder wechselhafter und etwas kühler, bevor am Donnerstag freundlicheres Wetter zurückkommt.
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3: Ich bin Hendrik Daum. Die Hitzewelle hat zum Ausklang des Wochenendes ihren Höhepunkt erreicht und klingt jetzt ab. Die neue Woche startet deutlich angenehmer. An 3 aufeinanderfolgenden Tagen waren vorher Hitzerekorde aufgestellt worden. Thomas Bleskin berichtet.
4: Freitag 41,3 Grad im Saarland, Samstag 41,4 in Sachsen-Anhalt und schließlich Sonntag 41,7 Grad in Brandenburg. Wissenschaftler sagen, diese extremen Temperaturen wären ohne den Effekt des Klimawandels so gut wie ausgeschlossen. Nach Berechnungen der Organisation World Weather Attribution wäre ein solches Wetterereignis vor 50 Jahren rund 3,5 Grad weniger heiß verlaufen.
3: Im Iran fordern jetzt einflussreiche Geistliche, die Verhandlungen mit den USA sofort abzubrechen. Hintergrund sind die jüngsten amerikanischen Angriffe. Auch von den iranischen Revolutionsgarden heißt es, weitere Gespräche mit Washington seien nicht mehr tragbar. Eigentlich hatten die USA und der Iran zuletzt vereinbart, bis Mitte August ein endgültiges Friedensabkommen auszuhandeln. In Oberbayern ist eine 90-jährige Schwimmerin aus einem schlammigen Bachbett gerettet worden. Die Frau geht fast täglich in einem See in Riedering im Kreis Rosenheim schwimmen und war laut Polizei am Samstagabend nicht nach Hause zurückgekehrt. Die Familie rief die Polizei, schließlich fanden die Beamten die 90-Jährige. Sie konnte sich aus dem